0: B-Kader sein. Er ist bereits aus dem Trainingslager abgereist. Gnabry ist der einzige Spieler, der in allen drei Spielen unter Neubundestrainer Jürgen Klopp zum Einsatz gekommen ist.
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1: Ich bin Jana Klonikowski. Die G7-Länder geben Dieselvorräte frei. Es geht um 100 Millionen Barrel Diesel und Rohöl in den kommenden Monaten, so Frankreichs Präsident Macron. US-Präsident Trump hatte diesen Schritt zuvor von den europäischen Partnern gefordert, um so die hohen Spritpreise zu senken. Noch ist unklar, wie genau es bei Galeria weitergeht. Die Warenhauskette hat gestern zum vierten Mal in 6 Jahren Insolvenz angemeldet. Die Gewerkschaft Verdi fordert schnellstens Klarheit für die rund 12.000 Beschäftigten bei Galeria. Auf der griechischen Insel Rhodos ist eine deutsche Touristin von einem Blitz getroffen worden und gestorben. Ihr Mann wurde bei dem Unglück an einem Strand verletzt. In der Region toben seit Tagen Unwetter. Auf Kreta etwa hatte es zuletzt heftige Überschwemmungen gegeben. Serge Gnabry wird beim Nations League-Spiel gegen Griechenland am Sonntag nicht im DFB-Kader sein. Er ist bereits aus dem Trainingslager abgereist. Gnabry ist der einzige Spieler, der in allen 3 Spielen unter Neubundestrainer Jürgen Klopp zum Einsatz gekommen ist.
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3: Ich bin Jana Klonikowski. Bremen ist an diesem Wochenende die große Bühne für die Feierlichkeiten zum Tag der Deutschen Einheit. Heute steht der offizielle Festakt an. Rundherum gibt es beim Bürgerfest hunderte Veranstaltungen und Konzerte. Am gesamten Wochenende werden rund 400.000 Besucher erwartet. Die G7-Staaten pumpen zusätzlich Diesel in den Markt. Die Staats- und Regierungschefs haben sich darauf geeinigt, 100 Millionen Barrel Diesel und Rohöl aus ihren Reserven freizugeben. Als Reaktion auf die Entscheidung ist bereits der Ölpreis runtergegangen. Auf der griechischen Insel Rhodos ist eine deutsche Touristin von einem Blitz getroffen worden und gestorben. Ihr Mann wurde bei dem Unglück an einem Strand verletzt. In der Region toben seit Tagen Unwetter. Auf Kreta etwa hatte es zuletzt heftige Überschwemmungen gegeben. Nach dem erneuten Galeria-Insolvenzantrag fordert Verdi Klarheit darüber, wie es für die rund 12.000 Beschäftigten weitergeht. Dazu haben sich die Betreiber bisher nicht geäußert. Die Gewerkschaft macht Managementfehler für den vierten Insolvenzantrag in 6 Jahren verantwortlich.
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Die G7-Länder. Die G7-Länder geben Dieselvorräte frei. Es geht um 100 Millionen Barrel Diesel und Rohöl in den kommenden Monaten, so Frankreichs Präsident Macron. US-Präsident Trump hatte diesen Schritt zuvor von den europäischen Partnern gefordert, um so die hohen Spritpreise zu senken. Noch ist unklar, wie genau es bei Galeria weitergeht. Die Warenhauskette hat gestern zum vierten Mal in 6 Jahren Insolvenz angemeldet. Die Gewerkschaft Verdi fordert schnellstens Klarheit für die rund 12.000 Beschäftigten bei Galeria. Serge Gnabry wird beim Nations League-Spiel gegen Griechenland am Sonntag nicht im DFB-Kader sein. Er ist bereits aus dem Trainingslager abgereist. Gnabry ist der einzige Spieler, der in allen 3 Spielen unter Neubundestrainer Jürgen Klopp zum Einsatz gekommen ist.

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1: 6 Uhr, ich bin Uwe Schimonek. Guten Morgen. Seit 36 Jahren ist Deutschland wieder vereint. Das wird an diesem Wochenende in Bremen gefeiert. Heute steht der offizielle Festakt zum Tag der deutschen Einheit an. Mit dabei sind Bundespräsident Steinmeier und Kanzler Merz. Ein weiteres Highlight ist am Abend ein Konzert der Fantastischen Vier. Es kommt immer noch zu oft vor, dass Fernverkehrszüge der Deutschen Bahn nicht pünktlich sind. In der ARD hat Verkehrsminister Bilger den Bahnkunden jetzt versprochen, dass sie in den nächsten Jahren etwas aufatmen können. Er setzt darauf, dass die Pünktlichkeit bis 2029 bei 70% liegen wird. Die G7-Staaten pumpen zusätzlich Diesel in den Markt. Die Staats- und Regierungschefs haben sich darauf geeinigt, 100 Millionen Barrel Diesel und Rohöl aus ihren Reserven freizugeben. Als Reaktion auf die Entscheidung ist bereits der Ölpreis runtergegangen. Serge Gnabry wird morgen beim Nations League-Spiel gegen Griechenland nicht im DFB-Kader stehen. Er ist bereits aus dem Trainingslager abgereist. Gnabry ist der einzige Spieler, der in allen drei Spielen unter Neubundestrainer Jürgen Klopp zum Einsatz gekommen ist. 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

0: haben wir es am Samstagmorgen. Kein normaler Samstag. Es ist Feiertag. Der Tag der Deutschen Einheit wird gefeiert. Jedes Jahr in einem anderen Bundesland. In diesem Jahr ist Bremen dran. Und was da geplant ist, jetzt in unserem Überblick.
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2: Ich bin Uwe Schimonek. Guten Morgen. Bremen ist an diesem Wochenende die große Bühne für die Feierlichkeiten zum Tag der Deutschen Einheit. Heute steht der offizielle Festakt an. Beim Bürgerfest gibt's rundherum hunderte Veranstaltungen und Konzerte. Fürs gesamte Wochenende werden rund 400.000 Menschen erwartet. In den nächsten Jahren soll sich die Pünktlichkeit bei der Deutschen Bahn spürbar verbessern. Das hat Verkehrsminister Bilger in der ARD betont. Bis 2029 soll die Quote im Fernverkehr bei 70% liegen. Im Moment ist da nur etwa jeder zweite Zug pünktlich. Die G7-Länder geben Dieselvorräte frei. Es geht um 100 Millionen Barrel Diesel und Rohöl in den kommenden Monaten, sagte Frankreichs Präsident Macron. US-Präsident Trump hatte das zuvor von den europäischen Partnern gefordert, um so die hohen Spritpreise zu senken. In der Krummhörn ist ein großer Abschnitt des Klimadeichs fertig. Zwischen Upplermaat und Manslag wurden gut 4 Kilometer Deich erhöht. Damit soll die Küste besser vor steigendem Meeresspiegel geschützt werden. Zusätzlich wurden 28 Hektar Salzwiesen renaturiert.
0: Wechselhaft, aber mild geht's durch diesen Feiertag. Das Niedersachsenwetter hat jetzt Lara.
3: Ja, heute Morgen ist es teilweise noch sehr neblig. Später lockert es sich dann aber immer mal auf. Sonne und Wolken wechseln sich ab. Heute ist es aber insgesamt freundlicher als morgen. Das Ganze bei bis zu 22 Grad. Aktuell haben wir 8 Grad in Hannover am Maschsee, 8 sind es auch in Lärm-Zollhaus und 8 haben wir auch in Lüneburg in der Altstadt. Der FFN-3-Tage-Trend geht dann auch sehr wechselhaft die nächsten Tage weiter. Sonne, Wolken, zwischendurch ein paar Schauer bei bis zu 22 Grad.
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0: Und das geht schön schnell. Im Moment ist alles frei. Die Polizei meldet keine Staus oder Behinderungen.
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0: Auch da habt ihr heute Morgen noch nichts gesehen. Wenn ihr was seht, ein Stau oder ein Blitzer, ruft gern wie immer kostenlos an. 0800 529 und 4x die 5. Gute Fahrt euch.
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3: Tja, und da starten wir ganz entspannt rein. Begrüßen alle Leute, die sonst ja normalerweise arbeiten und heute mal frei haben. Also schön, dass ihr mit dabei seid.
0: Total toll. Und alle, die jetzt arbeiten, also ihr seid die wahren Helden. Wir ziehen zusammen durch. Wunderschönen guten Morgen gleich mit Over the Rainbow und Israel Kamaka Viva Ole. Und los geht's mit Leonie und Don't Worry.
3: Das hast du sehr schön ausgesprochen.
0: Hab ich lange
3: wir sind Lara und Jona. Moin.
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0: Das ist mehr Musik und mehr Abwechslung bei FFN Israel Kamaka, wie wir Ole. Schönen Start ins Wochenende und auch in diesen Feiertag.
1: Ja, wir sind natürlich mit dabei und jetzt mit schön entspannten Country-Vibes von der einzig wahren Dasha. Mit diesem Song ist sie auf der ganzen Welt hier durchgestartet. 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
0: 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Tja, das war Austin. Jetzt kommt Memo. Hört ihr schon? Sie bleibt sich in Country Vibes auf jeden Fall treu. Ist neu bei uns bei FFN. 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
3: Perfekter Tag für ein langes Frühstück auf dem Balkon. Ist ja am Feiertag ja sowieso. Es ist alles ein bisschen entspannter als normalerweise am Samstag.
4: Das stimmt.
3: Das Niedersachsenwetter hat jetzt Lara.
4: Sehr wechselhaft geht's durch diesen Feiertag. Sonne und Wolken wechseln sich ab. Es bleibt aber trocken und heute ist insgesamt auch schöner als morgen. Also heute ein langes Frühstück lohnt sich auf jeden Fall bei bis zu 22 Grad. Aktuell noch ein bisschen frischer. Wir haben 8 Grad in Celle am Kunstmuseum. 9 sind es in Emden am Hafentor und 9 haben wir auch in Braunschweig am Wasserwerk. Der FFN-3-Tage-Trend geht dann eigentlich auch ähnlich die nächsten Tage weiter. Es bleibt bei so einem Mix aus Sonne und Wolken bei bis zu 22 Grad.
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3: Der Feiertag ist auch auf den Straßen angekommen. Im Moment ist alles frei. Die Polizei meldet keine Staus oder Behinderungen.
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3: Und auch da habt ihr noch nichts gesehen. Wenn ihr was seht, ein Stau oder ein Blitzer, ruft wie immer gerne kostenlos an 0800 529 und 4x5. Gute Fahrt euch.
4: Und ein richtig schönes Wochenende und einen schönen Feiertag wünschen wir euch mit FFN und eurer Morningshow am Samstag. Wir sind natürlich trotzdem da und wir sind Lara und Jona.
3: Hallo.
4: Hallo, moin.
3: Und das sind Handshakes mit Golden. Oh.

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3: So, komm rein, wir brauchen noch edle Tropfen.
4: Hä?
3: Tanken.
4: Was hast du da für Papier ums Handgelenk?
3: Hier, statt Rolex. Das ist mein letzter Bon vom Tanken.
4: Aber du bist so peinlich.
3: Oh, du, ich glaube, ich flieg bald mit Ryanair zur Arbeit, oder? Das ist günstiger.
4: Bitte nicht.
3: Hier, du suchst doch noch eine Verkleidung. An Halloween, da kannst du dich am besten als Spritpreis verkleiden, du. Gruselig. Ich sag immer, nirgendwo schüttelt ein Mann so gut ab wie bei den Preisen an der Zapfsäule.
4: Ih, ekelig.
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4: Wo haben wir's? Und in Bremen ist ordentlich was los heute. Da wird ganz offiziell der Tag der Deutschen Einheit gefeiert. Wir schauen mal, was geplant ist in unserem Überblick.
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5: Ich bin Uwe Schimonek. Guten Morgen. Seit 36 Jahren ist Deutschland wieder vereint. Das wird an diesem Wochenende in Bremen gefeiert. Heute steht der offizielle Festakt zum Tag der Deutschen Einheit an. Mit dabei sind Bundespräsident Steinmeier und Kanzler Merz. Ein weiteres Highlight ist am Abend ein Konzert der Fantastischen Vier. Die G7-Staaten pumpen zusätzlich Diesel in den Markt. Die Staats- und Regierungschefs haben sich darauf geeinigt, 100 Millionen Barrel Diesel und Rohöl aus ihren Reserven freizugeben. Als Reaktion auf die Entscheidung ist bereits der Ölpreis runtergegangen. Niedersachsen und Bremen bleiben ohne Elite-Unis. Die Uni Hannover, die Medizinische Hochschule Hannover und zusammen als Verbund die Unis Oldenburg und Bremen hatten sich um den Titel Exzellenzuniversität beworben, ohne Erfolg. Damit bleibt die Uni Hamburg die einzige offizielle Elite-Uni im Norden. Serge Gnabry wird morgen beim Nations League-Spiel gegen Griechenland nicht im DFB-Kader stehen. Er ist bereits aus dem Trainingslager abgereist. Gnabry ist der einzige Spieler, der in allen drei Spielen unter Neubundestrainer Jürgen Klopp zum Einsatz gekommen ist.
6: Insgesamt ist heute ein richtig schöner Tag. Für einen Ausflug, das Niedersachsenwetter hat jetzt Lara.
4: Ja, es ist wirklich nicht zu warm und nicht zu kalt. Insgesamt bleibt es auch schön mild heute den ganzen Tag. Sonne und Wolken wechseln sich ab, es bleibt trocken. Und heute ist auch der schönere Tag vom Wochenende. Also so eine kleine Feiertagsfahrradtour lohnt sich. Bis zu 22 Grad werden es heute. Aktuell noch ein bisschen kälter. Wir haben 9 Grad in Holtgast an der Mühle. 9 sind es auch in Dannenberg an der St. Johanneskirche. Und 10 Grad haben wir immerhin schon mal in Wolfsburg am Kliebersberg. Der FFN-3-Tage-Trend geht eigentlich genauso weiter. Sonne und Wolken wechseln sich ab. Zwischendurch gibt es mal einen Schauer bei bis zu 22 Grad.
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6: Vorsicht, mehrere Plastikteile auf der A2 Dortmund Richtung Hannover zwischen Lauenau und Bad Nenndorf. Und Vorsicht, eine ungesicherte Unfallstelle auf der A38 Halle Richtung Göttingen im Dreieck Drammetal in der Überleitung zur A7 Richtung Hannover.
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6: Auf der B437 einer Fahrrill Richtung Wesertunnel in Diekmannshausen, hier 100 Meter ungefähr hinterm Ortsschild auf der rechten Seite. Dankeschön, Thorsten, fürs Bescheid geben. Und wenn ihr auch noch was seht, ein Stau oder ein Blitzer, ruft gern kostenlos an, macht's wie Thorsten, 0800 529 und 4x5. Gute Fahrt euch.
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6: Ja, auch heute Morgen sind wir bei euch mit der Morningshow am Samstag, beziehungsweise heute so ein bisschen die Morningshow am Feiertag. Wir sind Frühaufsteher, kommt gut ins Wochenende.
4: Ja, wir liefern euch natürlich den Soundtrack zum Tag der Deutschen Einheit. Share and Believe haben wir. Da war Deutschland schon 8 Jahre wieder vereint, als der rauskam. Mhm. Und den Anfang macht Musik aus Deutschland. Kamrad und Be Mine.
6: Wir sind Lara und Jona. Moin.

0: Ach, wie schön ist es, wenn ihr normalerweise jeden Samstag in so einem vollen Laden steht, euch um die Kunden kümmert und auch nicht was zu tun habt. Hier ist FFN und heute einfach frei habt.
1: Ja.
0: Und nicht nur ihr, sondern auch alle eure Kollegen.
1: Der Feiertag macht's möglich. Viele sind ja ein bisschen genervt, dass er auf den Samstag fällt, ne, weil die frei haben. Aber denkt doch mal an die Leute im Einzelhandel, die freut das.
0: Und alle, die gerade trotzdem irgendwo reinhauen, also an der Tankstelle, bei der Polizei, im Rettungsdienst, gibt ja noch eine Menge. Wir ziehen zusammen mit euch durch, jetzt mit Alex One. Das ist Fever Dream hier bei FFN.

0: Schöner Song mit mehr Musik und mehr Abwechslung hier bei FFN, gleich mit was Neuem von Hugel und Ultranate. Der geht nochmal richtig ab. Moving to the Sun, der Soundtrack zum Sommerflashback quasi. Feuer, hören wir nochmal in den spannendsten Moment der Woche rein.
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0: Ja, gar nicht mal so easy, ne? Aber Carmen aus Dötlingen im Kreis Oldenburg ist uns auf die Spur gekommen. Sie hat alle unsere Hinweise genutzt, die falschen Vermutungen auf ffn.de verglichen ruhiger und hat bei Guten Morgen Niedersachsen ihren Tipp rausgehauen.
4: Ich glaube, es ist Max Giesinger. Ja, der hat diese Woche Geburtstag am 3.
5: Und ja, morgen.
4: Genau, er kommt aus Deutschland und ich mag ihn halt super gerne. Und ich habe das Gefühl, auch diese hohen Töne treffen ihn.
5: Okay, dann checken wir das doch mal.
3: Du bist gut genug.
6: Richtig geraten, ich war die Stimme hinter Du bist gut genug. Max Giesinger, geiles Spiel.
3: Du bist gut genug.
0: Carmen, das sind 1.900 Euro für dich.
4: Oh mein Gott. Oh Gott, danke. Mitgerechnet.
2: Ach, wir gönnen es dir wirklich von Herzen, liebe Carmen. Das hast du als alleinerziehende Mutter auch wirklich mehr als verdient. Und weil es euch da draußen so gut gefällt, machen wir natürlich weiter. Den nächsten Geheimpromi hört ihr morgen. Morgen ist Sonntag? Nein.
0: Richtig.
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2: Wechselhaft, aber mild geht's durch diesen Feiertag. Das Niedersachsenwetter hat jetzt Lara.
3: Ja, heute Morgen ist es teilweise sogar noch ein bisschen neblig. Das klart jetzt aber gerade immer mehr auf. Und Sonne und Wolken wechseln sich den ganzen Tag weiter ab. Heute aber insgesamt freundlicher als morgen. Also wenn ihr irgendwas vorhabt, eine schöne Fahrradtour oder einfach einen Garten legen wollt, heute lohnt es sich mehr als morgen. Das Ganze bei bis zu 22 Grad. Aktuell ist es deutlich kühler. Wir haben gerade mal 9 Grad in Leifferde im Vogelschutzgebiet Viehmoor. 9 sind es auch in Westerholt am Ziegeleimuseum und 8 haben wir gerade in Verden am Bahnhof. Der FFN-3-Tage-Trend geht dann auch sehr wechselhaft die nächsten Tage weiter. Sonne, Wolken, zwischendurch auch mal so ein paar Schauer bei bis zu 22 Grad.
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2: Vorsicht, gleich mehrere Plastikteile auf der A2 Dortmund Richtung Hannover zwischen Launau und Bad Nenndorf. Vorsicht, eine ungesicherte Unfallstelle auf der A38 Halle Richtung Göttingen im Dreieck Drammetal in der Überleitung zur A7 Richtung Hannover. Und Vorsicht, Reifenteile und ein liegengebliebener LKW auf der B401 Oldenburg-Dörpen zwischen Sedelsberg und dem Abzweig nach Esterwegen hier in beiden Richtungen.
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2: Auf der B437 fahre Richtung Wesertunnel in Diekmannshausen. 100 Meter ungefähr hinterm Ortsschild auf der rechten Seite. Dankeschön, Thorsten, fürs Bescheid geben. Und wenn ihr auch noch was seht, ein Stau oder ein Blitzer, ruft gern kostenlos an. 0800 529 und 4x5. Gute Fahrt euch.
3: Und habt einen richtig schönen Feiertag und auch ein schönes Wochenende. Hier ist eure Morningshow am Samstag natürlich trotzdem da. Wir sind Lara und Jona.
5: Moin. Geile 2000er Songs aus meiner Schulzeit und die neuen Songs. 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

0: Ray Garvey und Imran. Rivers.
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0: Episch geht's durch den Feiertag, in den Feiertag, ins Wochenende mit FFN. Und ein Esel, ein Hund, eine Katze und ein Hahn finden wir in dieser Konstellation zum einen auf vielen Bauernhöfen bei uns in Niedersachsen. Mhm. Gestapelt sind es aber dann die Bremer Stadtmusikanten.
1: Ja, unbedingt mal anschauen. Lohnt sich auf jeden Fall. Kann ich als Bremerin sehr empfehlen. Ja. Während heute nämlich der Tag der Deutschen Einheit offiziell in Bremen auch gefeiert wird, erzählen wir euch jetzt nochmal das Märchen hinter dem Wahrzeichen.
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3: Ein Esel ist zu alt zum Arbeiten und soll weg, also will er nach Bremen und da Stadtmusikant werden. Unterwegs trifft er einen Hund, eine Katze und einen Hahn. Die sind auch alle zu alt und sagen, komm, dann machen wir jetzt eine Seniorenband. Dann sind sie müde, entdecken ein Haus voller Gangster, stellen sich aufeinander und machen ganz viel Krach, so mit IA, Miau, Wow Wow und Kikeriki. Und das halt alles zeitgleich. Das klang genauso grausam, wie wenn heutzutage im Teams-Chat alle zugleich das Mikro anhaben und reden. Und darum laufen im Märchen die Gangster weg. Zack, die Tiere ziehen in das Haus ein und bleiben da. Und fertig ist das Märchen. In Bremen kommen die nie an. Aber die Bronzeskulptur, die ist der Renner in Bremen, auch am Tag der Deutschen Einheit. Marketing konnten die Bremer schon damals.

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6: Haben wir es am Samstag und es ist Feiertag, der Tag der Deutschen Einheit, der wird quasi bei uns gefeiert, also nebenan in Bremen heute. Was geplant ist, das gibt's jetzt in unserem Überblick.
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8: Ich bin Uwe Schimonek, guten Morgen. Bremen ist an diesem Wochenende die große Bühne für die Feierlichkeiten zum Tag der Deutschen Einheit. Heute steht der offizielle Festakt an. Beim Bürgerfest gibt's rundherum hunderte Veranstaltungen und Konzerte. Fürs gesamte Wochenende werden rund 400.000 Menschen erwartet. In den nächsten Jahren soll sich die Pünktlichkeit bei der Deutschen Bahn spürbar verbessern. Das hat Verkehrsminister Bilger in der ARD betont. Bis 2029 soll die Quote im Fernverkehr bei 70% liegen. Im Moment ist da nur etwa jeder zweite Zug pünktlich. Im Kampf gegen Wohnungsknappheit fordert der Städte- und Gemeindebund, dass Wohnen auf dem Land attraktiver gemacht werden soll. Verbandschef Berghäger sagte dem Kölner Stadtanzeiger, dass abseits der Städte fast 2 Millionen Wohnungen leer stehen. Nötig seien neue Verkehrswege und neue und reaktivierte Bahntrassen. In der Krummhörn ist ein großer Abschnitt des Klimadeichs fertig. Zwischen Upplermaat und Manslagt wurden gut 4 Kilometer Deich erhöht. Damit soll die Küste besser vor steigendem Meeresspiegel geschützt werden. Zusätzlich wurden 28 Hektar Salzwiesen renaturiert.
6: Perfekter Tag für ein langes Frühstück auf dem Balkon. Das Niedersachsenwetter hat jetzt Lara.
9: Absolut, es ist heute sehr wechselhaft. So geht es weiter durch den Feiertag. Sonne und Wolken wechseln sich ab. Heute insgesamt auf jeden Fall auch schöner als morgen. Das Ganze bei bis zu 22 Grad. Momentan ist es noch ein bisschen frischer. Wir haben 9 Grad in Tiedinghausen im Baumpark. 10 sind es in Jever am Brillenbrunnen und 11 haben wir in Schwarzfeld an der Einhornhöhle. Der FFN-3-Tage-Trend geht dann auch genauso wechselhaft die nächsten Tage weiter. Es bleibt bei so einem Mix aus Sonne und Wolken bei bis zu 22 Grad.
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6: Vorsicht, es gab einen Unfall in der Baustelle auf der A7 Hannover Richtung Kassel zwischen Hildesheim und Derneburg-Salzgitter. Weiter auf der A7 Richtung Kassel, Vorsicht, noch ein Unfall zwischen Echte und Nordheim-Nord. Dann Vorsicht, auch ein Unfall auf der A38 Halle Richtung Göttingen, im Dreieck Drammetal in der Überleitung zur A7 Richtung Hannover. Und Vorsicht, es laufen Rinder auf der B212 Nordenham-Gandake See zwischen Rodenkirchen-Hiddingen und Schwei hier in beiden Richtungen.
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6: Auf der B437 fahre Richtung Wesertunnel. In Diekmannshausen stehen sie ungefähr 100 Meter hinterm Ortsschild, hier auf der rechten Seite. Dankeschön, Thorsten, fürs Bescheid geben. Und wenn ihr auch noch was seht, ein Stau oder Blitzer an diesem Feiertag, gerne kostenlos anrufen, wie immer. 0800 529 und 4x5. Gute Fahrt euch.
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9: Ja, ich hab's gerade schon gehört, es ist Feiertag. Viele haben das ja nicht so auf dem Schirm, weil ja eigentlich normaler Samstag ist. Mhm. Wir gehören auch dazu, die Geschäfte haben ja zu, aber ja, wir haben es ehrlich gesagt auch vergessen.
6: Ja, als wir zum Bäcker wollten, unser Bäcker hier um die Ecke, der hat geschlossen. Viele haben ja nochmal kurz auf, viele Bäcker.
9: Ja.
6: Aber unser nicht, wir haben jetzt keine Brötchen, leider.
9: Schwierig, irgendwas bekommen wir da schon organisiert.
6: Ja.
9: Sonst haben wir halt Hunger die ganze Zeit. Naja, genau. Was wir auf jeden Fall da haben, Musik. Ist auch nicht schlecht.
6: Ja.
9: Sunrise Avenue mit Hollywood Hills ist dabei. Und los geht's erstmal mit Sapphire und Ed Sheeran.
6: Wir sind Lara und Jona. Moin.
9: Moin. 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

0: für mehr Musik und mehr Abwechslung am Samstag hier bei FFN. Jetzt wieder was ganz Neues von Miley Cyrus, die sich ja inzwischen nur noch Miley nennt. Der Titel gar nicht so leicht auszusprechen für jemand Deutsches. Bass Persuades.
1: Aber das hast du schon sehr gut ausgesprochen. Ist auch der Titel vom Album. Und ich, vielleicht habt ihr schon gesehen, bei Insta hat sie schon einige Fotos dazu gepostet. Unter anderem ja auch mit ihrer leider vor kurzem ganz tollen verstorbenen Patentante Dolly Parton. Ist auch ein Vorbild von mir. Wir haben nämlich auch am gleichen Tag Geburtstag, Dolly Parton und ich. Kann man auch immer noch mal kurz erwähnen. Und ja, da sind auf jeden Fall viele schöne Fotos, hat sie auch ein paar Songs zugewidmet und dieser Song ist, glaube ich, jetzt nicht über Dolly, aber da du den so schön aussprechen kannst, kannst du das jetzt natürlich nochmal machen.
0: Bass Persuades heißt übrigens auf Deutsch, der Bass überzeugt und ich finde auch der ganze Song überzeugt.
1: Absolut.
0: Hier ist Miley Cyrus neu bei FFN. Let's go.

0: Jamilia geht's rein ins Einheitsherbstwochenende mit ordentlich Programm.
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2: In Oldenburg ist endlich wieder Kramermarkt. An den Weser-Ems-Hallen ist einiges aufgefahren worden. Eure Highlights?
3: Also mein Highlight ist tatsächlich die Wilde Maus. Jedes Jahr wieder. Das ist das Karussell. Das gehört immer mit dazu.
4: Die verrückte Farm fand ich gut. Ganz witzig, da Spaß zu haben.
5: Ich finde den Look auf jeden Fall, den neuen Turm, den Aussichtsturm, den 360 Grad, sehr, sehr cool. Also absolutes Highlight, glaube ich, dieses Jahr.
0: Ja, im ganzen Land sind jetzt zur Hauptsaison auch wieder Pilzwanderungen. Zum Beispiel morgen ab 9:30 in Holzminden am Wildparkhaus geht's los.
2: Ja, oder es geht gleich schon ab 10 für euch zum Old- und Youngtimer-Markt in Laatzen in der Region Hannover. Was da so los ist, das hat uns Birte Dreihaupt vom ADAC Niedersachsen verraten.
6: Bei uns können Besucherinnen und Besucher hunderte liebevoll gepflegte Old- und Youngtimer erleben. Gleichzeitig gibt es Live-Musik, es gibt viele schöne Mitmachaktionen, Aktionen für Kinder, ein schönes Ausflugsziel für den Feiertag.
0: Absolut. Wir wünschen euch ganz, ganz viel Spaß mit FFN. Wir sind Niedersachsen.

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2: Insgesamt heute ein richtig schöner Tag für einen Ausflug. Das Niedersachsenwetter hat jetzt Lara.
3: Ja, vielleicht auch nach Bremen. Da ist ja einiges los auf jeden Fall. Es ist nämlich heute nicht zu warm und nicht zu kalt. Insgesamt bleibt es auch sehr mild heute den ganzen Tag. Sonne und Wolken wechseln sich ab. Es bleibt trocken und ist auch heute der schönere Tag vom ganzen Wochenende bei bis zu 22 Grad. Aktuell haben wir 11 in Holtgast an der Mühle. 11 sind es auch in Dannenberg an der St. Johanneskirche. Und 12 haben wir in Wolfsburg am Kliversberg. Der FFN-3-Tage-Trend geht dann eigentlich genauso weiter. Sonne und Wolken wechseln sich ab. Zwischendurch gibt es dann mal einen Schauer bei bis zu 22 Grad.
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2: Vorsicht, es gab einen Unfall in der Baustelle auf der A7 Hannover Richtung Kassel zwischen Hildesheim und Derneburg-Salzgitter. Weiter auf der A7 Richtung Kassel eine Vollsperrung zwischen Echte und Nordheim-Nord. Hier gab es auch einen Unfall. Und Vorsicht, eine ungesicherte Unfallstelle auch auf der A27 Bremerhaven Richtung Bremen in Höhe vom Rastplatz Osterwiesen.
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2: Auf der B437 einer fahre Richtung Wesertunnel in Diekmannshausen. Hier 100 Meter ungefähr hinterm Ortsschild auf der rechten Seite. Dankeschön, Thorsten, fürs Bescheid geben. Und seht ihr auch noch was? Ein Stau oder Blitzer? Ruft auch gern kostenlos an. 0800 529 und 4x5. Gute Fahrt euch.
3: Genießt euer Wochenende und euren Feiertag mit eurer FFN Morning Show am Samstag. Wir sind Lara und Jona. Moin. Moin.

0: Mehr Musik und mehr Abwechslung mit One Republic hier bei FFN und gleich mit was ganz Neuem von Isaak. Für Deutschland hat er beim Eurovision Song Contest Platz 12 gemacht. Jetzt ist er zurück mit We Had It All.
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2: Der Mauerfall 1989. Viele Menschen wollten sich die fehlende Reisefreiheit oder auch die ständige Überwachung durch die Stasi in der damaligen DDR nicht mehr gefallen lassen. Im Herbst gab es dann große Demos auf den Straßen. Unter anderem in Leipzig auf einer Montagsdemo mit über 70.000 Teilnehmern war damals auch mit dabei Marc-Dietrich Ohse aus Hannover.
3: Also es war viel Frust dabei. Leute gehen weg, andere gehen in Haft und da muss jetzt irgendwie was passieren. Also tatsächlich so dieser Antrieb, das kann so nicht weitergehen. Das muss sich verändern. Also Angst hatten wir, glaube ich, alle, die da drin waren und ich persönlich auch. Es gab auch Leute, die mich persönlich gefragt haben, irgendwie willst du da jetzt wirklich rein? Und ich habe gedacht, ja, eigentlich ist es Wahnsinn, aber wenn wir da jetzt nicht reingehen, dann haben die anderen gewonnen und deshalb, das muss jetzt sein. Also wenn mir, ich sag mal, im Sommer 89 oder im Herbst 89 irgendjemand erzählt hätte, was daraus erwachsen würde, hätten wir alle nur den Kopf geschüttelt, ne? Also ich bin der klassische Wendegewinner. Ich hätte in der DDR als Pfarrerskind wenig Karrierechancen gehabt und plötzlich stand mir diese Welt offen. Also ich konnte plötzlich studieren, was ich wollte oder fast alles studieren, was ich wollte. Ich konnte studieren, wo ich wollte. Und ja, für mich ist das ein unglaublicher Freiheitsgewinn. Das ist schon irre. Ich bin total stolz, dass wir das geschafft haben. Das ist die intensivste Zeit meines Lebens gewesen, die aufregendste Zeit. Und ja, wann bricht schon mal ein Staat zusammen und man hat dabei mitgeholfen.
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2: Genau 10 Uhr haben wir es und Niedersachsen feiert ja den Tag der Deutschen Einheit mit den Nachbarn heute in Bremen. Da ist heute der offizielle Festakt. Mit dem Programm startet auch unser Überblick.
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17: Ich bin Uwe Schimonek. Guten Tag. Seit 36 Jahren ist Deutschland wieder vereint. Das wird an diesem Wochenende in Bremen gefeiert. Heute steht der offizielle Festakt zum Tag der Deutschen Einheit an. Mit dabei sind Bundespräsident Steinmeier und Kanzler Merz. Ein weiteres Highlight ist am Abend ein Konzert der Fantastischen Vier. Es kommt immer noch zu oft vor, dass Fernverkehrszüge der Deutschen Bahn nicht pünktlich sind. In der ARD hat Verkehrsminister Bilger den Bahnkunden jetzt versprochen, dass sie in den nächsten Jahren etwas aufatmen können. Er setzt darauf, dass die Pünktlichkeit bis 2029 bei 70% liegen wird. Niedersachsen und Bremen bleiben ohne Elite-Unis. Die Uni Hannover, die Medizinische Hochschule Hannover und zusammen als Verbund die Unis Oldenburg und Bremen hatten sich um den Titel Exzellenzuniversität beworben, ohne Erfolg. Damit bleibt die Uni Hamburg die einzige offizielle Elite-Uni im Norden. Serge Gnabry wird morgen beim Nations League-Spiel gegen Griechenland nicht im DFB-Kader stehen. Er ist bereits aus dem Trainingslager abgereist. Gnabry ist der einzige Spieler, der in allen 3 Spielen unter Neubundestrainer Jürgen Klopp zum Einsatz gekommen ist.
9: Wechselhaft, aber mild geht's durch den Feiertag. Das Niedersachsenwetter hat jetzt Lara.
2: Ja, besser könnte es eigentlich heute gar nicht sein. Sonne und Wolken wechseln sich ab, dabei bleibt es trocken. Heute ist auch nochmal der schönere Tag als morgen. Also es lohnt sich, so einen kleinen Ausflug zu machen oder mal ein Eis essen zu gehen oder so. Das Ganze heute bei bis zu 22 Grad. Aktuell haben wir 14 Grad auf Jüst am Leuchtturm. 13 sind es in Braunschweig am Wasserwerk und 12 haben wir gerade in Erichshagen an der Konvinuskirche. Der FFN-3-Tage-Trend geht dann auch sehr wechselhaft weiter. Sonne und Wolken, zwischendurch ein paar Schauer, das Ganze bei bis zu 22 Grad.
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9: Vorsicht, es gab einen Unfall in der Baustelle. Auf der A7 Hannover Richtung Kassel zwischen Hildesheim und Derneburg-Salzgitter. Weiter auf der A7 Richtung Kassel noch ein Unfall hier zwischen Echte und Nordheim-Nord. Und Vorsicht, ein Unfall auch auf der A27 Bremerhaven Richtung Bremen in Höhe vom Rastplatz Osterwiesen.
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9: Auf der B437 hat Thorsten einen entdeckt. Fahre Richtung Wesertunnel hier in Diekmannshausen. 100 Meter ungefähr hinterm Ortsschild auf der rechten Seite. Danke dir fürs Bescheid geben und wer dir auch noch was seht, ein Stau oder ein Blitzer, macht es wie Thorsten, ruft kostenlos an 0800 529 und 4x5. Gute Fahrt euch.
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9: Auch heute sind wir mit euch Frühaufsteher. Genießt den Feiertag mit den Fugees und Killing Me Softly.
2: Ja, los geht's mit eurem Magic Moment und Glockenbach. Wir sind Lara und Jona. Hi zusammen.
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0: So entspannt geht's durch den Feiertag bei FFN, der Tag der Deutschen Einheit, der heute ja groß in Bremen gefeiert wird.
1: Absolut. Und wir gucken ja gerade, haben wir nebenbei hier laufen, den Gottesdienst, der im Bremer Dom ist. Mhm. Bin ich übrigens, kleiner Funfact, getauft worden.
0: Ja, also Lara ist Bremerin durch und durch, aber heute sind eben auch ganz viele Touristen da. Es ist wirklich ein großes Event. Wir haben zum Beispiel auch kostenlose Live-Musik im Angebot.
2: MSG, mit freundlichen Grüßen, die Welt liegt uns zu Füßen, ey, wir stehen drauf.
1: Ja, die Fantas. Die geben nachher nämlich noch ein kostenloses Konzert.
0: Tja, aber auch sie hier. Mia ist mit dabei. Mhm. Und ein großes Highlight habe ich gerade auch noch gesehen. Ab 8:30 abends, wenn es dunkel ist, gibt es Häuserfassaden, Schiffe und Brücken an der Weser, die alle für 90 Minuten lang in buntes Licht getaucht werden.
1: Oh, das lohnt sich, Leute. Also, wenn ihr heute Zeit habt, fahrt mal kurz rüber nach Bremen. Ich kann es euch sehr empfehlen. Gerade an der Schlacht heute Abend. Sehr, sehr schön.
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0: Carly Rae Jepsen am Wochenende bei FFN.
1: Oh Gott, danke. Bin ich gar nicht mitgerechnet. Oh Gott.
0: Na, so bringen nur wir euch zum Jubeln.
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4: 900 Euro. Lasst euch das auf der Zunge gehen. 1.900 Euro haben wir hier bei FFN rausgehauen. Das ist der absolute Wahnsinn. Mhm. Ganz Niedersachsen hat auch mitgefiebert und Carmen aus Dödlingen im Landkreis Oldenburg hat erraten, wer hier singt.
5: Du bist gut genug. Du bist gut genug.
0: Es ist Max Giesinger. Max hat uns erzählt, was er sonst so treibt, wenn er jetzt nicht gerade heimlich für uns irgendwie was vorsingt. Er macht sogar schon Pläne für nächstes Jahr, 2027.
6: Ich habe schon so 4-5 Länder auf dem Schirm, die ich sehr gerne mal bereisen würde oder wieder bereisen möchte. Dazu gehört auf jeden Fall Neuseeland. Japan ist ja gerade auch voll im Trend. Vielleicht muss ich da auch mal vorbeigucken. Mhm. Und ansonsten habe ich auch tierisch Bock, mal 1-2 Monate einen ganz anderen Job zu machen. Irgendwo als Barista zu arbeiten und auf irgendeiner Schafsfarm oder Faultierfarm auf Panama zu arbeiten. Irgendwas mit Tieren. Das könnte ich mir sehr gut vorstellen.
4: Oh, wie süß. Aber Barista auch nicht schlecht. Wir wären bereit. Er kann uns gerne einen Kaffee vorbei.
0: Sehr gerne,
4: oder
0: ja.
4: So. Und dann hat er ja heute auch noch Geburtstag. Max wird nämlich heute 38. Alles Gute auf jeden Fall von uns.
0: Herzlichen Glückwunsch.
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0: Und sie tritt heute Abend um 18 Uhr kostenlos beim Tag der Deutschen Einheit in Bremen auf. Tiffany Harris jetzt mit ihrem neuen Song Find Me. 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
4: Perfekter Tag für ein langes Frühstück auf dem Balkon. Das Niedersachsen-Wetter hat jetzt Lara.
5: Vielleicht seid ihr ja gerade noch dabei. Ist ja die perfekte Zeit eigentlich gerade in der Sonne. Schön zu frühstücken. Jo. Es ist heute auch weiterhin sehr wechselhaft. Sonne und Wolken wechseln sich ab. Auch schön.
4: Schön, dass du das Wort wechselhaft nochmal erklärst an dieser Stelle.
5: Oh mein Gott, hab ich auch gerade gedacht. Naja, heute aber auf jeden Fall insgesamt schöner als morgen. Das Ganze bei bis zu 22 Grad. Ich bin jetzt auch gleich ruhig. Aktuell haben wir 13 Grad in Celle am Kunstmuseum. 13 sind es auch in Braunschweig am Wasserwerk. Und 13 haben wir auch im wunderschönen Ostfriesland. In Leer am Zollhaus. Der FFN 3-Tage-Trend geht dann auch genauso, Achtung, wechselhaft natürlich weiter die nächsten Tage. Es bleibt bei einem Mix aus Sonne und Wolken bei bis zu 22 Grad.
4: Also wechselhaft ist ein Mix aus Sonne und Wolken.
5: Ja. Okay, so was gut. Hinterfragst du das Wetter?
4: Nein, ich überlege einfach nur.
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4: Vorsicht, ein Unfall in der Baustelle auf der A7 Hannover Richtung Kassel zwischen Hildesheim und Derneburg-Salzgitter. Vorsicht, es gab einen Unfall auch auf der A27 Bremerhaven Richtung Bremen in Höhe vom Rastplatz Osterwiesen. Und Vorsicht, ein Liegenbleiber auf der A352, das ist die Eckverbindung Hannover. Hannover Nord Richtung Hannover West zwischen dem Dreieck Hannover Nord und Langenhagen-Kaltenweide.
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4: Auf der B437 fahre Richtung Wesertunnel in Diekmannshausen, 100 Meter hinterm Ortsschild auf der rechten Seite. Dankeschön an Thorsten fürs Bescheid geben. Und wenn ihr auch noch was seht, ein Stau oder ein Blitzer, ruft wie immer gerne kostenlos an 0800 529 und 4x5. Euch eine gute Fahrt.
5: Und ein richtig schönes wechselhaftes Wochenende wünschen wir euch. Lara und Jona hier. Moin. Moin.
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ganz entspannt geht durch diesen Feiertag mit uns beiden und hier bei FFN. Und wenn jetzt auch alle im Einzelhandel einen Samstag mal frei haben, dann ist ja auch Feiertag, der Tag

0: deutschen Einheit.
1: Ja, und er ist eine Einheit mit seinem Trecker und unser absoluter Experte für Ost und West. Hier ist Günther.
2: Moin und munter bleiben. 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
3: Moin, es ist mal wieder soweit. Die Deutschen feiern ihre Einheit. Es ist ein bisschen wie Weihnachten. Keiner glaubt an den Typ mit den Rentieren, aber gefeiert wird trotzdem. Und von der deutschen Einheit ist auch nach 36 Jahren nicht so viel zu merken. Die Ossis wollen jetzt sogar was von unseren Erbschaften abhaben. Ja. Zur Sicherheit ist der diesjährige Tag der deutschen Einheit in Bremen, was ja quasi Westdeutschland ist und ohne Umsteigen von Westschlesien aus nicht zu erreichen ist. Der Tag ist immer da, wo auch der Vorsitz vom Bundesrat ist. Nächstes Jahr womöglich Sachsen-Anhalt. Dann wird's richtig lustig. Diesmal in Bremen wird die Feier wahrscheinlich noch so sein wie jedes Mal. Weißt du, Trachtengruppen, Fressboden, Saufboden. Wiederum gibt's keine Militärparade zum Nationalfeiertag. Ich meine, machen doch alle, nicht bloß Putin, auch der Franzmann. Ich glaube sogar der Italiener. Und bei uns geistig Pflegebedürftige hopsen an bunten Bändern in der Runde. Nee, lass mal stecken. Wenn sich mal ein richtiger Feiertag ist dieses Jahr, ist der halbe Spaß. Aber der Ort ist eine gute Wahl. Da denkt bei dem Wort Bremen nicht jeder sofort an Schulden und Pizza, sondern mal was ganz anderes. Munter bleiben.

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9: 11 Uhr, genau, am Samstagvormittag, dem Tag der Deutschen Einheit. Der wurde am Abend schon so gefeiert in Bremen.
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9: Die Ministerpräsidenten der Länder singen hier zusammen mit dem Bremer Bürgermeister Andreas Bovenschulte an der Gitarre Westerland. Ja, und es wird das ganze Wochenende weitergefeiert. Damit startet unser Überblick.
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12: Ich bin Uwe Schimonek, guten Tag. Bremen ist an diesem Wochenende die große Bühne für die Feierlichkeiten zum Tag der Deutschen Einheit. Heute steht der offizielle Festakt an. Beim Bürgerfest gibt's rundherum hunderte Veranstaltungen und Konzerte. Fürs gesamte Wochenende werden rund 400.000 Menschen erwartet. Die G7-Staaten pumpen zusätzlich Diesel in den Markt. Die Staats- und Regierungschefs haben sich darauf geeinigt, 100 Millionen Barrel Diesel und Rohöl aus ihren Reserven freizugeben. Als Reaktion auf die Entscheidung ist bereits der Ölpreis runtergegangen. Weil er seine Ehefrau getötet hat, ist ein 46-Jähriger aus Wallenhorst bei Osnabrück zu lebenslanger Haft verurteilt worden. Das Gericht sah es als erwiesen an, dass er seine Frau im vergangenen Februar heimtückisch ermordet hat. Die damals 7 Jahre alten Drillinge des Paares waren bei der Tat ganz in der Nähe. Im Kampf gegen Wohnungsknappheit fordert der Städte- und Gemeindebund, dass Wohnen auf dem Land attraktiver gemacht werden soll. Verbandschef Berghäger sagte dem Kölner Stadtanzeiger, dass abseits der Städte fast 2 Millionen Wohnungen leer stehen. Nötig seien neue Verkehrswege und neue und reaktivierte Bahntrassen.
9: Insgesamt heute ein richtig schöner Tag für einen Ausflug. Das Niedersachsenwetter hat jetzt Lara.
13: Ja, es ist wirklich nicht zu warm und nicht zu kalt. Insgesamt bleibt es auch heute den ganzen Tag über sehr mild. Sonne und Wolken wechseln sich ab, es bleibt trocken und heute ist auch definitiv der schönere Tag vom ganzen Wochenende. Also, wenn ihr was vorhabt, dann am besten heute. Das Ganze bei bis zu 22 Grad. Aktuell haben wir 15 in Osnabrück in der Altstadt, 15 haben wir auch gerade in Dangast am Strand und 15 sind in Wolfsburg am Kliversberg. Der FFN 3-Tage-Trend geht eigentlich genauso weiter. Sonne und Wolken wechseln sich weiterhin ab. Zwischendurch gibt es dann auch mal einen Schauer die nächsten Tage bei bis zu 22 Grad.
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9: Vorsicht, es gab einen Unfall in der Baustelle auf der A7 Hannover Richtung Kassel zwischen Hildesheim und Derneburg-Salzgitter. Vorsicht, es gab auch einen Unfall auf der A27 Bremerhaven Richtung Bremen in Höhe vom Rastplatz Osterwiesen. Und Vorsicht, ein Liegenbleiber auf der A352 Eckverbindung Hannover, Hannover Nord Richtung Hannover West zwischen dem Dreieck Hannover Nord und Langenhagen-Kaltenweide.
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9: Auf der B437 fahre Richtung Wesertunnel Einer in Diekmannshausen, hier 100 Meter ungefähr hinterm Ortsschild, auf der rechten Seite. Dankeschön, Thorsten, fürs Bescheid geben. Und wenn ihr auch noch was seht, einen Stau oder einen Blitzer, ruft wie immer gerne kostenlos an. 0800 529 und 4x5. Gute Fahrt euch.
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13: Alle, die heute festgenommen werden, müssen die neuen Songs von Taylor Swift in Dauerschleife hören. Mit diesem einfachen, aber irgendwie auch sehr lustigen Scherz hat jetzt eine Polizeibehörde im US-Bundesstaat North Carolina für ordentlich Verwirrung gesorgt.
9: Ja, viele Swifties haben sich gemeldet. Manche fanden es super und haben darauf geantwortet. Andere fanden es eher unmöglich, dass sie dafür jetzt ausgerechnet ihre Taylor nehmen.
13: Ja, so oder so, die Aufmerksamkeit war da und bleibt auch direkt hier jetzt mit Taylor Swift und Fate of Ophelia.
9: Und ihr müsst dafür nicht mal im Gefängnis sitzen.
13: Ja,
9: ihr könnt, aber ihr müsst nicht. Euch einen schönen Samstag, schönen Feiertag. Wir sind Lara und Jona. Moin.

0: Energy weckt auch alle langen Schläfer heute auf am Feiertag. Hier ist FFN.
1: Ja, und jetzt mit ganz neuer Musik von Clocklock. Die haben nämlich eine neue Nummer rausgebracht. Die geht richtig nach vorne. Ganz viel Bums, ganz viel Energie und der Satz alleine schon: Bury me beside you when it's time to go. Haben wir jetzt für euch Skeletons für mehr Musik und mehr Abwechslung hier bei FFN.

0: Nicht einschlafen, also nicht wieder einschlafen. Es ist sehr ruhig hier bei FFN. Habt einen schönen Feiertag. Wenn ihr am Wochenende eine Runde joggen wollt, unseren größten Respekt habt ihr schon mal. Und wir haben noch was für euch.
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3: Also erstmal ein Tipp, wie ihr direkt motiviert seid beim Laufen. Packt euch Musik auf die Ohren, die genau zum Takt von euren Schritten passt. Mhm. Die meisten laufen so um die 150 BPM. Da gingen zum Beispiel diese Songs hier.
0: Ah, da habe ich, also da würde ich sogar losjoggen.
3: Ja.
0: Das soll schon was heißen. Die Killers sind das mit Mr. Brightside oder der hier.
3: Da ist man direkt in so einem Galopp irgendwie. Ja. Take on Me von Aha. Oder aber auch dieser hier.
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0: Ja, ja. Nun.
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0: Ich will Spaß von Markus und ich gebe Gas. Passt ja auch textlich dann ganz gut zusammen. Also wenn ihr jetzt nicht motiviert seid, dann weiß ich auch nicht. Die Tipps könnt ihr direkt dann auch anwenden. 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Oktober, ist der Age21-Halbmarathon hier in Hannover.
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3: Wechselhaft, aber mild geht's durch diesen Feiertag. Das Niedersachsenwetter hat jetzt Lara.
4: Ja, heute Morgen war es ja noch so ein bisschen neblig. Mittlerweile ist ja alles wieder klar und trocken, wenn man so möchte. So geht's auch den ganzen Tag weiter. Sonne und Wolken wechseln sich ab. Heute ist auch nochmal der schönere Tag als morgen. Das Ganze bei bis zu 22 Grad. Aktuell am 15 in Clausthal-Zellerfeld am Bergwerkmuseum. 16 Grad in Ilseda am Kugelwasserturm und 17 haben wir in Hannover am Maschsee. Der FFN-Red-Hage-Trend bleibt eigentlich ähnlich. Geht sehr wechselhaft die nächsten Tage weiter. Sonne, Wolken, zwischendurch ein paar Schauer bei bis zu 22 Grad.
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3: Vorsicht, immer noch der Unfall in der Baustelle auf der A7 Hannover Richtung Kassel zwischen Hildesheim und Derneburg-Salzgitter. Vorsicht, auch ein Unfall auf der A27 Bremerhaven Richtung Bremen in Höhe vom Rastplatz Osterwiesen. Und Vorsicht, immer noch ein Liegenbleiber auf der A352. Das ist die Eckverbindung Hannover-Nord Richtung Hannover-West zwischen dem Dreieck Hannover-Nord und Langenhagen-Kaltenweide.
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3: Auf der B437 einer, fahre Richtung Wesertunnel, hier in Diekmannshausen, 100 Meter ungefähr, hinterm Ortsschild, auf der rechten Seite. Dankeschön, Thorsten, fürs Bescheid geben. Und wenn ihr auch noch was seht, ein Stau oder ein Blitzer, ruft gern kostenlos an. 0800 529 und 4x5. Euch eine gute Fahrt.
4: Und ein richtig schönes Wochenende wünschen wir euch mit, wenn in eurer Morningshow am Sonntag. Lara
3: Sonntag.
4: Und Jona hier bei euch.
3: Okay, Samstag ist heute. Das möchte ich nochmal kurz erwähnen. Schönen Feiertag.

0: ganz entspannt. Geht durch euren Samstagsfeiertag, Wochenende, wie auch immer, hier bei FFN. Und endlich Tankrabatt. Seit Donnerstag soll der Sprit bis zu 17 Cent günstiger sein, wenn die Mineralölkonzerne das auch weitergeben.
1: Ja, es ist ja nicht überall so und es schwankt irgendwie seitdem hin und her und hin und her. Wir hoffen, ihr tankt heute zu

0: zumindest einigermaßen preiswert. Und vielleicht trefft ihr sogar unseren FFN-Papa an der Zapfsäule.
1: Ja, jeden Samstag ist er ja mit seiner Tochter unterwegs. Immer mit dabei, ein Flachwitz nach dem nächsten. Die klassischen Dad-Jokes. Auch am Feiertag natürlich exklusiv bei uns, wie immer um 11:45.
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3: So, komm rein, wir brauchen noch edle Tropfen.
4: Hä?
3: Tanken.
4: Was hast du da für Papier ums Handgelenk?
3: Hier, statt Rolex. Das ist mein letzter Bon vom Tanken.
4: Aber du bist so peinlich.
3: Oh, du, ich glaube, ich flieg bald mit Ryanair zur Arbeit, oder? Das ist günstiger.
4: Bitte nicht.
3: Hier, du suchst doch noch eine Verkleidung. An Halloween, da kannst du dich am besten als Spritpreis verkleiden, du. Gruselig. Ich sag immer, nirgendwo schüttelt ein Mann so gut ab wie bei den Preisen an der Zapfsäule.
4: Ekelig.

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6: 12 Uhr haben wir es am Samstagmittag und wir schauen auf alles, was wichtig ist in der Sachsen, Deutschland und der Welt. Und unser Überblick startet mit den Feierlichkeiten zum Tag der Deutschen Einheit heute in Bremen.
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7: Ich bin Uwe Schimonek. Guten Tag. Seit 36 Jahren ist Deutschland wieder vereint. Das wird an diesem Wochenende in Bremen gefeiert. Heute steht der offizielle Festakt zum Tag der Deutschen Einheit an. Mit dabei sind Bundespräsident Steinmeier und Kanzler Merz. Ein weiteres Highlight ist am Abend ein Konzert der Fantastischen Vier. Rund um die Feiern zum Tag der Deutschen Einheit sind Busse und Bahnen für alle kostenlos. Das gilt für Bremen, Bremerhaven und im gesamten Verkehrsverbund Bremen-Niedersachsen. Und es gilt einschließlich bis morgen. Allerdings kann man in Bremen in der Zeit in Bussen und Bahnen keine Fahrräder mitnehmen. Die Grünen kritisieren, dass die G7-Länder Teile ihrer Öl- und Dieselreserven freigeben wollen. Energieexperte Kellner nennt das politische Dummheit. US-Präsident Trump hatte vor allem die Europäer zu dem Schritt gedrängt und mit einem Exportstopp für US-Diesel gedroht. In den nächsten Jahren soll sich die Pünktlichkeit bei der Deutschen Bahn spürbar verbessern. Das hat Verkehrsminister Bilger in der ARD betont. Bis 2029 soll die Quote im Fernverkehr bei 70% liegen. Im Moment ist da nur etwa jeder zweite Zug pünktlich.
1: Perfekter Tag vielleicht fürs Mittagessen auf dem Balkon oder auch ein spätes Frühstück. Das Niedersachsenwetter hat jetzt Lara.
6: Absolut. Es ist heute sehr wechselhaft, aber die Sonne gibt gerade alles. Zwischendurch sind auch ein paar Wolken dabei. Es bleibt aber insgesamt trocken und heute ist auf jeden Fall auch der schönere Tag am Wochenende als morgen. Das Ganze heute bei bis zu 22 Grad. Aktuell haben wir 17 in Braunschweig am Schöppenstädter Turm, 17 ist auch gerade in Pferden am Bahnhof und 16 haben wir in Herzberg am Welfenschloss. Der FFN3-Tage-Trend geht dann auch genauso die nächsten Tage weiter. Es bleibt bei einem Mix aus Sonne und Wolken bei bis zu 22 Grad.
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1: Mit der A7 Hannover Richtung Hamburg zwischen Mellendorf und Berghof 3 Kilometer Stau. Hier dauert es 20 Minuten länger und zwar das Ganze nach einem Unfall.
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1: Im Landkreis Uelzen auf der B191, Dannenberg Richtung Uelzen in Pieperhöfen. Auf der B437 fahre Richtung Wesertunnel hier in Diekmannshausen, ca. 100 Meter hinterm Ortsschild auf der rechten Seite und im Kreis Harburg einer Dibbersen Richtung Buchholz am Ortseingang Buchholz beim Supermarkt. Dankeschön, David, Thorsten und Sandra fürs Bescheid geben. Und wenn ihr heute am Feiertag auch noch was seht, ein Stau oder ein Blitzer, ruft gern kostenlos an 0800 529 und 4x5. Gute Fahrt euch.
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6: Sie ist auf jeden Fall frisch Mama geworden. Lady Gaga gibt jetzt auch die ersten Fotos mit Mann und umgehängtem Kind in der Klatschpresse.
1: Ja, bei uns hörte sie gleich mit Abracadabra. Wir sind Lara und Jona, wünschen euch einen schönen Einheitssamstag.

0: jetzt zu diesem Feiertag Samstag hier bei FFN.
1: Und noch viel entspannter geht's weiter mit Callum Scott. Er hat einen alten Klassiker von Whitney Houston genommen und nicht nur gecovert, sondern ihre Originalstimme auch mit reingepackt. Rausgekommen ist ein richtig schönes Duett von I Wanna Dance With Somebody Who Loves Me hier bei FFN für euren Feiertag. Klar.

0: So klingt euer Samstag mit Lost Frequencies am Tag der Deutschen Einheit und diesem Song hier. Are you with me? Und wir lieben es, mit euch zu rätseln. Und wir lieben es vor allem auch, wenn ihr euch so richtig doll freut. Und das passiert bei uns ja ständig.
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0: Tja, gar nicht so easy, aber Carmen aus Dötlingen im Kreis Oldenburg ist uns auf die Spur gekommen. Max Giesinger war's. Damit haben wir inzwischen schon echt bunten Strauß an Leuten, die bei uns so richtig gejubelt haben, weil sie einfach richtig geraten haben.
4: Wahnsinn, danke. Ich freue mich. Oh Gott, danke. Ich habe nicht mitgerechnet. Oh mein Gott.
5: Super, ich freue mich. Danke.
4: Oh, danke schön. Jetzt bin ich noch aufgeregt. Oh, danke schön.
2: Schön, das zu hören. Weil es euch auch so gut gefällt, machen wir natürlich weiter. 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
0: Und das ist mehr Musik und mehr Abwechslung vom einzig wahren Marc Ember. Er hat einfach eine sehr gefühlvolle, schöne Stimme. Ein Newcomer, von dem wir noch viel hören werden. Das ist The Proof. Neu bei

0: hätte das gedacht? Axel hat Kochtipps für uns mit Kürbissen. Was
1: ist
0: da los?
1: Ey, das ist voll geil. Also ich habe immer gedacht, Kürbisse, das ist immer super kompliziert.
0: Ja.
1: Muss es gar nicht. Ich habe in den letzten Wochen so viel über Kürbisse gelernt. Bei Kürbisfesten und auf Kürbishöfen gebe ich an euch weiter. 3 Kürbisrezepte in 5 Minuten.
0: Super.
1: Also Kürbis für Dummies und Faule. Auch für die HLF geeignet. Also die Heilufri, die heiße Fritteuse.
0: Ist gut. Genauso heiß ist auch unser neuer Promi. Wir starten mit einer neuen Runde. Wer singt denn da? Es geht wieder um 1000 Euro. Um kurz nach 6 habt ihr bei uns die erste Chance.
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4: Feiertag heute, eine richtig schöne Gelegenheit für einen Ausflug. Das Niedersachsenwetter hat jetzt Lara.
5: Absolut, es ist nämlich nicht zu warm und nicht zu kalt. Insgesamt bleibt es auch heute den ganzen Tag über weiterhin mild. Sonne und Wolken wechseln sich ab, es bleibt trocken und heute ist auf jeden Fall auch der schönere Tag vom Wochenende. Das Ganze bei bis zu 22 Grad. Aktuell haben wir 17 in Adendorf am Heimatshaus, 18 haben wir gerade in Jade im Jaderpark und 19 sind es in Rinteln am Marktplatz. Der Fünf-Tage-Trend geht dann eigentlich genauso weiter. Sonne und Wolken wechseln sich ab, zwischendurch gibt es dann auch mal einen Schauer bei bis zu 22 Grad.
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4: Mit der A7 Hannover Richtung Hamburg zwischen Mellendorf und Berghof. 4 Kilometer Stau, eine halbe Stunde dauert es länger, hier gab es einen Unfall. In der Gegenrichtung A7 Hamburg Richtung Hannover, Vorsicht, ein LKW-Rad zwischen Mellendorf und dem Dreieck Hannover Nord. Und in der Innenstadt von Oldenburg kann es wegen des Kramermarktumzugs immer wieder zu kurzen Sperrungen kommen. Generell ist da eigentlich gar nicht so viel möglich an Durchkommen, deswegen fahrt das Gebiet am besten weiter.
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4: Im Landkreis Uelzen auf der B191, Dannenberg Richtung Uelzen in Pieperhöfen auf der B537, Farel Richtung Wesertunnel in Diekmannshausen, hier ungefähr 100 Meter hinterm Ortsschild auf der rechten Seite. Und im Kreis Harburg, Dippersen Richtung Buchholz am Ortseingang Buchholz beim Supermarkt. Dankeschön sagen wir an David, Thorsten und Sandra fürs Bescheid geben. Und wenn ihr auch noch was seht, einen Stau oder einen Blitzer, ruft auch gern kostenlos an 0800 529 und 4x5. Gute Fahrt euch.
5: Und ein richtig schönes, entspanntes Wochenende wünschen wir euch. Wir sind Lara und Jona. Moin.
7: Moin. 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

0: großartiger Song nach wie vor. 99 Luftballons von Nena. Hier ist FFN für euch am Feiertag.
1: Und er hat keinen Luftballon dabei, dafür ganz viele tolle Themen, die Niedersachsen bewegen. Hier ist Björn, hallo.
2: Und Kaffee, jede Menge Kaffee. Ohne Kaffee geht gar nichts. Moin ihr Lieben, moin Lara, moin Jona. Und seien wir ehrlich, jeder hat doch so seinen Favoriten und vor allem auch schon die richtige passende Maschine für sich gefunden zu Hause. Mhm. Ob es nun die Kapselmaschine ist oder der ganz klassische Filterkaffee. Wir haben mal die Kaffeetypen für euch auseinanderklamüsert und eins kann ich euch sagen, Filterkaffee ist der beste. Nein, das sag ich.
1: Ja, also meinst es gibt du? Da wirklich ja. verschiedene, also ich habe ja eine Siebträgermaschine seit einiger Zeit zu Hause. Es dauert alles ein bisschen länger, aber so Latte Macchiato oder auch Cold Brew, also kalter Kaffee, Eiskaffee zum Beispiel schmeckt da sehr gut. Aber wir verlieren uns.
3: Jona der Barista, man sich anders.
1: Zu Kaffee gibt's später bei Björn. Euch ein richtig schönes Feiertagswochenende mit FFN.
2: So, und ich ziehe mir jetzt noch einen hier.

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7: 10 Uhr, ich bin Uwe Schimonek. Guten Tag. Deutschland feiert zum 36. Mal den Tag der Deutschen Einheit, diesmal in Bremen. Bürgermeister Bovenschulte ging in seiner Rede vor allem auf die Gefahren ein, die der Demokratie aktuell von ihren Gegnern drohen. Da dürfe es kein Zurückweichen geben, die Demokratie brauche uns alle. Noch ist unklar, wie es genau bei Galeria weitergeht. Die Warenhauskette hat gestern zum 4. Mal in 6 Jahren Insolvenz angemeldet. Die Gewerkschaft Verdi fordert schnellstens Klarheit für die rund 12.000 Beschäftigten bei Galeria. Ein Pilot ist bei einer Notlandung nahe Wangerland leicht verletzt worden. Der 69-Jährige hatte bei einem Rundflug Motorprobleme und landete auf einem Feld. Dort war der Boden so weich, dass sich das Propellerflugzeug aufs Dach legte. Der Pilot erlitt Hautabschürfungen. Im Kampf gegen Wohnungsknappheit fordert der Städte- und Gemeindebund, dass Wohnen auf dem Land attraktiver gemacht werden soll. Verbandschef Berghäger sagte dem Kölner Stadtanzeiger, dass abseits der Städte fast 2 Millionen Wohnungen leer stehen. Nötig seien neue Verkehrswege und neue und reaktivierte Bahntrassen.
8: Schön viel Sonne gibt es heute im Niedersachsenwetter. Hochkorte kann sich lediglich zur Richtung Osten raus nicht so ganz durchsetzen. Da gibt es auch mal Wolken. Bei 18 Grad aktuell, dreimal gemessen, einmal in Bad Nenndorf am Rieper-Fahlbach, auch in Lüneburg am Brauereimuseum und auf Baltrum an der schönen alten Inselkirche. Der FFN-3-Tage-Trend, so ein paar mehr Wolken gibt es dann ab morgen, rechnet auch mal mit Regen. Die Sonne müsst ihr aber zum Glück nicht ganz abschreiben.
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8: Und der A7 Hannover Richtung Hamburg zwischen Mellendorf und Berghof. 4 Kilometer Stau, da laufen Bergungsarbeiten. Ihr werdet an der Unfallstelle vorbeigeleitet. Plant aktuell 30 Minuten mehr ein. Dann Vorsicht, ein Liegenbleiber auf der B68 Osnabrück in Richtung Kloppenburg, hier zwischen Achmar und Bramsche Gartenstadt. Und in der Innenstadt von Oldenburg, da kann es wegen des Kramermarktumzugs zu kurzen Sperrungen kommen. Umfahrt das Gebiet hier bitte weiträumig. Und gerade noch reingekommen, die A1 Hamburg Richtung Bremen. Fahrt vorsichtig zwischen Sittensen und Elsdorf, da liegen nämlich Reifenteile.
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8: Habt ihr entdeckt im Kreis Uelzen auf der B191 Dannenberg Richtung Uelzen, da stehen sie in Pieperhöfen. Auf der B437 Rodenkirchen Richtung Stotel in Diekmannshausen, 100 Meter hinterm Ortsschild auf der rechten Seite. Und im Kreis Harburg am Ortseingang Buchholz beim Supermarkt, wenn ihr aus Dibbersen kommt. Danke euch David, Thorsten und auch Sandra. Und wenn ihr noch einen Stau oder vielleicht einen Blitzer gesehen habt, gern durchrufen, kostenlos unter der 0800 529 und 4x5. Euch eine gute Fahrt.
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8: Die Geschichte zum Soundtrack des Mauerfalls, der Hoffnung und eines vereinten Deutschlands, kommt auf die große Leinwand. Wind of Change von den Scorpions. Und der Film erzählt die unglaubliche Erfolgsgeschichte der Band aus Hannover, die zu einer echten Großgröße in der Rockgeschichte der Welt gekommen ist. So ein bisschen gedulden müssen wir uns da allerdings noch. Ende Januar sollte es dann endlich soweit sein. Find ich großartig. Moin!

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2: Schön viel Sonne gibt es heute im Niedersachsen-Wetter. Hochkorte ist dafür verantwortlich. Der kann sich lediglich Richtung Osten raus nicht so ganz durchsetzen. Da gibt es auch mal Wolken. Bei 18 Grad in Dannenberg am Rathaus, 18 in Hannover in den Herrenhäuser Gärten und 15 in Clausthal-Zellerfeld am Bergwerkmuseum. Der FFN 3-Tage-Trend. So ein paar mehr Wolken gibt es ab morgen. Rechnet auch mal mit Regen. Die Sonne müsst ihr aber nicht ganz abschreiben.
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2: Vorsicht, da liegen Reifenteile auf der A1 Osnabrück Richtung Bremen, hier zwischen Osnabrück-Nord und Bramsche. Dann Metallteile auf der A1 Bremen Richtung Hamburg, hier bitte aufpassen zwischen Elsdorf und Sittensen. Reifenteile auf der A7 Hannover Richtung Kassel, und zwar hier zwischen Hannover-Anderten und Laatzen. Dann die A7 Hannover Richtung Hamburg, zwischen Mellendorf und Berghof, 4 Kilometer Stau, da laufen Bergungsarbeiten. Ihr werdet an der Unfallstelle vorbeigeführt, plant 40 Minuten mehr ein. Und in der Innenstadt von Oldenburg kann es wegen des Kramermarktumzugs zu kurzen Sperrungen kommen. Umfahrt das Gebiet hier bitte weiträumig.
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2: Im Kreis Uelzen auf der B191 Dannenberg Richtung Uelzen in Pieperhöfen stehen sie da. Dann auf der B437 Rodenkirchen Richtung Stotel in Diekmannshausen, 100 Meter hinterm Ortsschild auf der rechten Seite. Und im Kreis Harburg am Ortseingang von Buchholz beim Supermarkt, wenn ihr aus Dibbersen kommt. Danke David, Thorsten und auch Sandra. Und wenn ihr noch einen Stau oder Blitzer gesehen habt, ruft gern durch, kostenlos unter 0800 529 und 4x5. Gute Fahrt euch durch Niedersachsen und einen schönen Samstagnachmittag. 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

0: 2003 war das schon. Wahnsinn. The Reason hier gehört bei FFN. Euch einen schönen Tag der deutschen Einheit und einen tollen Samstagnachmittag, versteht sich. Glockenbach und Callum Scott, die liefern euch jetzt einen Song, der nicht auf Krawall gebürstet ist, sondern auf Gänsehaut setzt. Pulsierender Dance trifft auf eine Stimme voller Verletzlichkeit. Die Nummer, die lebt von der Spannung zwischen Nähe und Distanz und zieht uns emotional genau da rein, wo wir den Sound fühlen wollen. Für mehr Musik und mehr Abwechslung, hier ist Collide, der ist neu bei FFN.
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7: 14 Uhr, ich bin Gisa Weber, guten Tag. Deutschland feiert den 36. Jahrestag der Deutschen Einheit, diesmal in Bremen. Bürgermeister Bovin Schulte ging in seiner Rede vor allem auf die Gefahren ein, die der Demokratie aktuell von ihren Gegnern drohen. Es dürfe da kein Zurückweichen geben, die Demokratie brauche uns alle, sagte er. Nach dem erneuten Galeria-Insolvenzantrag fordert Verdi Klarheit darüber, wie es für die rund 12.000 Beschäftigten weitergeht. Dazu haben sich die Betreiber bisher nicht geäußert. Die Gewerkschaft macht Managementfehler für den 4. Insolvenzantrag in 6 Jahren verantwortlich. Der Co-Pilot der Fly-Dubai-Maschine soll einen Terrorakt geplant haben. Laut Generalstaatsanwaltschaft der Emirate griff er den Piloten mit einer Notaxt an. Passagiere überwältigten ihn. Der Pilot wurde schwer verletzt. Das Flugzeug mit über 170 Menschen landete sicher. Im Kampf gegen Wohnungsknappheit fordert der Städte- und Gemeindebund, dass Wohnen auf dem Land attraktiver gemacht werden soll. Verbandschef Berghegger sagte dem Kölner Stadtanzeiger, dass abseits der Städte fast 2 Millionen Wohnungen leer stehen. Nötig seien neue Verkehrswege und neue oder reaktivierte Bahntrassen.
8: Ordentlich blau ist der Himmel heute, das Niedersachsenwetter. Es bringt nur zwischen Harz und Wendland so ein paar Wolken mit, vielleicht so mit 1-2 Tropfen dabei, aber auch nicht so wirklich der Rede wert. Bei 18 Grad aktuell in Großbrückwedel am Rathaus, 17 in Göttingen am Chiemsee und 17 auch in Hollenstedt an der Este. Der FFN 3-Tage-Trend, so ein bisschen durchwachsener wird es dann. Ne? Morgen und auch in der neuen Woche solltet ihr mit Regen dabei rechnen.
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8: A7 Hannover Richtung Hamburg. Zwischen Mellendorf und Berghof 4 Kilometer Stau. Hier laufen immer noch Bergungsarbeiten. Ihr werdet an der Unfallstelle vorbeigeführt. Plant 40 Minuten mehr ein. Und in der Innenstadt von Oldenburg kann es wegen des Kramermarktumzugs zu kurzen Sperrungen kommen. Umfahrt das Gebiet hier bitte weiträumig.
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8: Habt ihr entdeckt im Kreis Uelzen auf der B191, dann Bergrichtung Uelzen in Pieperhöfen. Dann auf der B437 Rodenkirchen Richtung Stotel in Dickmanns 100 Meter hinterm Ortsschild auf der rechten Seite und im Kreis Harburg am Ortsangang Buchholz beim Supermarkt, wenn ihr aus Dibbersen kommt. Danke euch vielmals, David, Thorsten und auch Sandra. Und wenn ihr noch einen Stau oder Blitzer gesehen habt, gern durchrufen, kostenlos unter der 0800 529 und 4x5. Gute Fahrt euch!
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8: Meine Lieben und einen schönen Tag der Deutschen Einheit, jetzt mit Wesley Arms, mit Bibi Rexha, mit Fools Garden und auch mit Eminem. Ich bin Björn Riewinkel. Hallo! 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

0: Schönen Samstagnachmittag hier mit FFN. Und jetzt hören wir nochmal rein in den spannendsten Moment der Woche.
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0: Heidewitzka, ihr habt's einfach mal schon wieder geschafft und unseren geheimen Promi enttarnt. 1900 Euro waren im Jackpot und wir wollten wissen, wer singt denn da? Gar nicht mal so easy, ne? Aber kamen aus Döttlingen im Kreis Oldenburg, die ist uns auf die Spur gekommen. Sie hat alle unsere Hinweise genutzt, die falschen Vermutungen auf ffn.de verglichen und hat bei Guten Morgen Niedersachsen ihren Tipp rausgehauen.
3: Ich glaube, es ist Max Giesing, ja. Ja, der hat diese Woche Geburtstag, am 3.
4: Mhm.
3: Und
4: ja, morgen.
3: Genau, er kommt aus Deutschland.
4: Ja.
3: Und ich mag ihn halt super gerne. Und ich habe das Gefühl, auch diese hohen Töne treffen ihn.
4: Okay, dann checken wir das doch mal.
2: Du bist Kuckuck.
5: Richtig geraten, ich war die Stimme hinter Du bist Kuckuck. Max Giesinger, geiles Spiel.
2: Du bist Kuckuck.
6: Karin, das sind 1900 Euro für dich.
3: Oh mein Gott, danke.
0: Hey, wir gönnen dir das wirklich von Herzen, liebe Carmen. Das hast du als alleinerziehende Mama mehr als nur verdient. Und weil es euch so gut gefällt, machen wir natürlich weiter. Den nächsten geheimen Promi, den hört ihr direkt übermorgen früh um kurz nach 6 in Guten Morgen Niedersachsen. Habt ihr die nächste Chance auf 1000 Euro. Seid dabei.
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0: So, und das hier ist die neue von Dasher für euch. Schreibt euch ein Memo für mehr Musik und mehr Abwechslung hier nur bei FFN.
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0: und Axel.
1: Moin, ihr seid einfach so clever. Ihr habt bei Wer singt denn da den nächsten Promi enttarnt, ja. Auch Sänger Max Giesinger hat nicht lange durchgehalten. Carmen aus dem Landkreis Oldenburg freut sich jetzt über 1.900 Euro.
2: Sie ist schon die siebte, der wir die Geldsorgen nehmen. Was? Und wir sind ja noch lange nicht fertig. Einen neuen Promi und einen neuen Jackpot in Höhe von 1.000 Euro gibt's bei uns in der Show um kurz nach 6. Seid dabei, sonst verpasst ihr was.
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4: Schön viel Sonne gibt's heute Nachmittag im Niedersachsenwetter. Das ist Hochkorte, dem wir das zu verdanken haben. Der kann sich lediglich so Richtung Osten raus nicht so ganz durchsetzen. Da gibt's auch mal Wolken. 18 Grad sind es aktuell in Dannenberg am Rathaus, 18 auch in Hannover in den Herrenhäuser Gärten und 15 in Clausthal-Zellerfeld am Bergwerkmuseum. Der FFN3-Tage-Trend, ein paar mehr Wolken gibt es dann ab morgen, rechnet auch mit Regen zwischendurch. Die Sonne müsst ihr aber zum Glück nicht ganz abschreiben.
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4: Und der A7 Hannover Richtung Hamburg. Zwischen Mellendorf und Berghof 4 Kilometer Stau. Da laufen immer noch Bergungsarbeiten. Ihr werdet da an der Unfallstelle vorbeigeleitet. Plant aktuell 40 Minuten mehr ein. Dann Vorsicht, Fahrzeugteile auf der A39 Lüneburg Richtung Hamburg. Hier zwischen Lüneburg Nord und Handorf. Und in der Innenstadt von Oldenburg. Da kann es wegen des Kramermarktsumzug immer wieder zu kurzen Straßensperren kommen. Um Vatersgebiet hier bitte weiträumig.
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4: Stehen im Kreis Uelzen auf der B191, Dannenberg Richtung Uelzen hier in Pieperhöfen. Dann auf der B437, Hodenkirchen Richtung Stotel. Da in Diekmannshausen, 100 Meter hinterm Ortsschild auf der rechten Seite. Im Kreis Harburg, in Borstel auf der Lüneburger Straße, kurz vom Ortsausgang in Richtung Rottorf. Und noch einer im Kreis Harburg am Ortsausgang Buchholz beim Supermarkt, wenn ihr aus Dibbersen kommt. Danke David, Thorsten, Mike und auch Sandra. Und wenn ihr noch einen Stau oder Blitzer gesehen habt, her damit, sehr gerne und vor allem kostenlos unter der 0800 529 und 4x5. Gute Fahrt euch durch Niedersachsen und einen richtig tollen Samstagnachmittag. Nicht irgendeinen Samstagnachmittag, das ist der Tag der Deutschen Einheit hier bei FFN. Ich bin Björn Rehwinkel. Hallo!
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0: Das ist der Samstagnachmittag bei uns in Niedersachsen. Und ihr trefft euch jetzt am Wochenende vielleicht auch mit der Familie oder mit Freunden zum Kaffee trinken. Ich meine, das ist ja auch wirklich was ganz Entspanntes, oder? Schon dieses Geräusch. Viele von uns, die brauchen Kaffee ja zum Überleben, ich eingeschlossen. Und uns ist aufgefallen, dass es sehr viele verschiedene Kaffeetypen gibt. Zum Beispiel den Siebträger-Apostel.
1: Die frisch gemahlenen 17,8 Gramm meiner kolumbianischen Lieblingsbohne kommen direkt in meinen Siebträger. Und dann, ganz wichtig, hakt ihr das Pulver mit einem Verteilerwerkzeug, mit einem gebürsteten Edelstahltemper dann noch festdrücken. Und dann ist das Entscheidende, konstante Brühtemperatur und genau 9 Bar. Ah, schwarzes Gold.
0: Muss auch erst studiert haben, oder? Bei den meisten von uns geht's morgens los mit etwas weniger Schnickschnack zur Kanne Filterkaffee.
2: Ah, hier hinterm Schrank habe ich ja noch einen Filter. Och, den nehme ich doch einfach. So, habe ich jetzt schon 2 oder 3? Ach komm, ich mache einfach noch einen Löffel drauf. Passt schon. Hauptsache heiß und ballert.
0: So, einer für die Maschine auf jeden Fall. Das war meine erste Wahl insgesamt. Und mein 2-jähriger Sohn Mats, der weiß schon ganz genau, wie viel Löffel Kaffee auf wie viel Wasser gehören, damit es dem Papa schmeckt. Besser kann es wohl gar nicht laufen, oder? Egal, welcher Typ ihr seid, ab jetzt werdet ihr beim Kaffeetrinken sicher immer an uns denken. Schönes Wochenende euch mit

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6: 15 Uhr. Ich bin Gisa Weber. Guten Tag. 36 Jahre ist Deutschland jetzt wieder vereint. Und die demokratische Grundordnung ist ernsthaft in Gefahr. Das hat Bundespräsident Steinmeier in seiner Rede zum Tag der Deutschen Einheit in Bremen gesagt. Extremisten würden nicht nur unsere Freiheit, sondern auch unsere innere Einheit gefährden. Noch ist unklar, wie genau es bei Galeria weitergeht. Die Warenhauskette hat gestern zum 4. Mal in 6 Jahren Insolvenz angemeldet. Die Gewerkschaft Verdi fordert schnellstens Klarheit für die rund 12.000 Beschäftigten bei Galeria. Die Grünen kritisieren, dass die G7-Länder Teile ihrer Öl- und Dieselreserven freigeben wollen. Energieexperte Kellner nennt das politische Dummheit. US-Präsident Trump hatte vor allem die Europäer zu dem Schritt gedrängt und mit einem Exportstopp für US-Diesel gedroht. Bei den heftigen Schülerprotesten in Frankreich sind seit Montag über 5000 Menschen festgenommen worden. Die Demos gegen Lehrermangel und für bessere Ausstattung der Schulen hatten sich von Paris aus aufs ganze Land ausgebreitet. Immer wieder kam es dabei zu Blockaden und Angriffen auf Polizisten.
7: Kommen wir zum Niedersachsenwetter und das lässt den Tag der Deutschen Einheit heute richtig schön erstrahlen. Viel Sonne ist dabei, höchstens im Osten doch mal so 1-2 mehr Wolken. Bei 19 Grad in Aurich am Altenburger Haus, 18 in Bergen-Belsen an der Gedenkstätte und 17 in Rumspringe an der Quelle. Der FFN 3-Tage-Trend, die Sonne, die gibt es auch die nächsten Tage. Bis Dienstag sind aber einige mehr Wolken unterwegs, hier und da sogar mal mit Regen.
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7: Vorsicht, da liegen Reifenteile auf der A1 Bremen Richtung Hamburg, hier zwischen Dibbersen und Hittfeld auf der linken Spur. A7 Hannover Richtung Hamburg. Zwischen Mellendorf und Berghof 4 Kilometer stockend. Hier immer noch Bergungsarbeiten. Ihr werdet an der Unfallstelle vorbeigeführt. 15 Minuten plus für euch. Dann die A7 Hannover Richtung Flensburg. Vorm Hamburger Elbtunnel 5 Kilometer stockend. 15 Minuten plus. Vorsicht, Fahrzeugteile auf der A39 Lüneburg Richtung Hamburg. Hier bitte aufpassen zwischen Lüneburg Nord und Handorf. Und in der Innenstadt von Oldenburg kann es wegen des Kramermarktumzugs zu kurzen Sperrungen kommen. Umfahrt das Gebiet hier bitte weiträumig.
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7: Habt ihr entdeckt im Kreis Uelzen auf der B191 Dannenberg Richtung Uelzen, da stehen sie in Pieperhöfen. Auf der B437 Hodenkirchen Richtung Stotel. In Diekmannshausen, 100 Meter direkt hinterm Ortsschild auf der rechten Seite. Dann im Kreis Harburg in Borstel auf der Lüneburger Straße, kurz vorm Ortsausgang Richtung Rottorf. Und noch einer im Kreis Harburg am Ortsausgang Buchholz beim Supermarkt, wenn ihr aus Dibbersen kommt. David, Thorsten, Mike und Sandra, danke euch vielen, dass ihr Bescheid gesagt habt. Wenn ihr noch was habt, einen Stau oder Blitzer, ruft gern an, kostenlos wie immer unter der 0800 529 und 4x5. Euch eine gute Fahrt.
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7: Meine Lieben, und einen richtig tollen Samstagnachmittag hier mit Nickelback, mit Isaac, mit Crow und auch Jonas hier mit Daddy DJ. Ich bin Björn Rehwinkel. Hallo. 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
3: Ordentlich blau ist der Himmel heute Nachmittag. Das Niedersachsenwetter, es bringt nur so zwischen Harz und Wendland doch ein paar graue Schönheitsflecken mit, vielleicht mit ein, zwei Tropfen dabei. Auch nicht so der Rede wert. 19 Grad sind's, dreimal gemessen, einmal in Hohenhameln an der Windmühle, auch in Bodenwerder an der Kanonenkugel und in Großenkneten an der Hengstlager Mühle. Der FFN-3-Tage-Trend so ein bisschen durchwachsen wird's. Morgen und auch in der neuen Woche solltet ihr auch mal mit Regen rechnen.
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3: Vorsicht, da liegen Reifenteile auf der A1 Bremen Richtung Hamburg, hier zwischen Dibbersen und Hittfeld. Dann rüber auf die A7 Hannover Richtung Hamburg, hier zwischen Mellendorf und Berghof noch 2 Kilometer stockend. Bergungsarbeiten, 10 Minuten braucht ihr da noch länger. Weiter Richtung Flensburg auf der A7. 5 Kilometer stockend vom Hamburger Elbtunnel, da braucht ihr 15 Minuten länger. Und Vorsicht, Fahrzeugteile auf der A39 Lüneburg Richtung Hamburg, hier zwischen Lüneburg Nord und Handorf.
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3: Stehen im Kreis Uelzen auf der B191 Dannenberg Richtung Uelzen in Pieperhöfen. Dann auf der B437 Rodenkirchen Richtung Stotel in Dickmannshausen. 100 Meter hinterm Ortsschild auf der rechten Seite. Im Kreis Harburg gleich 2. Einer in Borstel auf der Lüneburger Straße kurz vorm Ortsausgang Richtung Rottorf. Und der andere am Ortsangang von Buchholz beim Supermarkt, wenn ihr aus Dibbersen kommt. David, Thorsten, Mike und Sandra, danke euch vielen fürs Bescheid sagen. Und wenn ihr noch was gesehen habt, einen Stau oder Blitzer, gern durchrufen, kostenlos unter der 0800 529 und 4x5. Habt eine gute Fahrt durch Niedersachsen und einen richtig tollen Samstagnachmittag. Das ist der Tag der Deutschen Einheit. Ganz entschleunigt hier mit FFN und Björn Rewinkel. Und Schibusi für euch hier.

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Und was für ein Lucky Day das hier ist. FFN am Samstagnachmittag, dem Tag der deutschen Einheit. Und jetzt geht's raus aus dem Dunkel und rein ins Licht. Mit Ügel und Ultranaté, die haben da genau das Richtige für euch. Die nehmen euch mit auf einen sonnigen Haustrip voller Aufbruch und Freiheit. Könnte doch nicht besser passen, oder? Mit dem Blick klar nach vorn gerichtet. Für mehr Musik und mehr Abwechslung, hier ist Moving to the Sun. Der ist neu bei FFN.

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9: 16 Uhr, ich bin Gisa Weber, guten Tag. 36 Jahre ist Deutschland jetzt wieder vereint und die demokratische Grundordnung ist ernsthaft gefährdet. Das hat Bundespräsident Steinmeier in seiner Rede zum Tag der Deutschen Einheit in Bremen gesagt. Die Regierung ruft er zu mutigen Reformen auf. Deutschland habe viel zu verlieren, aber noch mehr zu gewinnen. Die Grünen kritisieren, dass die G7-Länder Teile ihrer Öl- und Dieselreserven freigeben wollen. Energieexperte Kellner nennt das politische Dummheit. US-Präsident Trump hatte vor allem die Europäer zu dem Schritt gedrängt und mit einem Exportstopp für US-Diesel gedroht. Nach dem erneuten Galeria-Insolvenzantrag fordert Verdi Klarheit darüber, wie es für die rund 12.000 Beschäftigten weitergeht. Dazu haben sich die Betreiber bisher nicht geäußert. Die Gewerkschaft macht Managementfehler für den vierten Insolvenzantrag in 6 Jahren verantwortlich. In Spanien wird über vorgezogene Neuwahlen diskutiert. Der Grund? Das Parlament hat Pläne der Regierung gegen Wohnungsnot abgelehnt. Seit Tagen wird in Spanien gegen hohe Mieten und Wohnungsmangel demonstriert. Teilnehmer der Proteste rufen jetzt auch zu einem Generalstreik auf.
2: So, schön viel Sonne, auch wenn sie langsam verschwinden möchte. Die gibt's heute im Niedersachsenwetter. Hochkorte ist dafür schuld, der darf auch schuld sein. Lediglich Richtung Osten raus hat das nicht ganz so leicht. Da gibt's noch ein paar mehr Wolken. 20 Grad sind's in Stadthagen im Eispark, 20 auch in Einbeck am Alten Rathaus und 19 in Kloppenburg am Amtsgericht. Das ist durchweg T-Shirt-Wetter. Und der FFN 3-Tage-Trend sagt ganz klar, gibt ein paar mehr Wolken ab morgen, auch ein bisschen Regen dabei. Aber die Sonne müsst ihr dann auch nicht ganz abschreiben.
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2: A7 Hannover Richtung Flensburg. Vom Hamburger Elbtunnel 5 Kilometer stockend. Hier braucht ihr 15 Minuten länger. Und Vorsicht, da ist einer liegen geblieben auf der B3 Ilze in Richtung Hannover. Und zwar hier zwischen Tietenwiese und Pattensen.
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2: Habt ihr entdeckt im Kreis Uelzen auf der B191. Dannenberg Richtung Uelzen stehen sie in Pieperhöfen. Auf der B437 Rodenkirchen Richtung Stotel. In Dickmannshausen, 100 Meter hinterm Ortsschild, rechte Seite. Dann im Kreis Harburg gleich 2, einer in Borstel auf der Lüneburger Straße, kurz am Ortsausgang Richtung Rottorf und der andere am Ortsangang Buchholz beim Supermarkt, wenn ihr aus Dibbersen kommt. David, Thorsten, Mike und Sandra, danke euch vielen, dass ihr Bescheid gesagt habt. Wenn ihr noch einen Stau oder einen Blitzer gesehen habt, ruft doch gern durch. Das Ganze wie immer kostenlos unter der 0800 529 und 4x5. Euch eine gute Fahrt.
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2: Nur Bares ist Wahres. Ha, von wegen. Mehr als jeder Zweite in Deutschland scheitert beim Zahlen mit Karte, zeigt eine Umfrage. Grund: Das Geschäft hat nur Bargeld angenommen oder das Lesegerät akzeptiert nicht mehr alle handelsüblichen Girokarten. Das ist ja leider so, nachdem das Maestro-Zeichen nicht mehr geht. Ja. Soll sich zum Jahreswechsel jetzt ja wieder alles ändern in den Geschäften. Ne? Da soll halt auch immer Kartenzahlung gelten. Eins ist aber mal sicher: Hier und da wird es wieder teurer für uns. Aber fürs Extrapolster hätte ich da eine Idee. Hör dir gleich. Moin!

0: Jessie J. Forget about the price tag. Price tag. Mehr Musik, mehr Abwechslung für euren Feiertag. Hier ist FFN. Gleich gibt's die neue von Tiffany Harris. Freut euch auf Find Me. Wartet schon auf euch.
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0: Tja, das ist die Frage. 1.900 Euro haben wir hier bei FFN rausgehauen. Das ist der absolute Wahnsinn. Und ganz Niedersachsen hat da mitgefiebert. Und Carmen aus Dötlingen im Kreis Oldenburg, die hat erraten, wer hier singt.
2: Ich habe schon so 4-5 Länder auf dem Schirm, die ich sehr gerne mal bereisen würde oder wieder. Nee.
0: Max Giesinger war's. Und er hat uns erzählt, was er sonst so treibt, wenn er nicht gerade heimlich für uns was einsingt. Und er hat schon Pläne fürs kommende Jahr.
2: Ich habe schon so 4-5 Länder auf dem Schirm, die ich sehr gerne mal bereisen würde oder wieder bereisen möchte. Dazu gehört auf jeden Fall Neuseeland. Japan ist ja gerade auch voll im Trend. Vielleicht muss ich da auch mal vorbeigucken. Und ansonsten habe ich auch tierisch Bock, mal 1-2 Monate einen ganz anderen Job zu machen. Irgendwo als Barista zu arbeiten und auf irgendeiner Schafsfarm oder Faultierfarm auf Panama zu arbeiten. Irgendwas mit Tieren. Das könnte ich mir sehr gut vorstellen.
0: Tierisches Vergnügen wird's im nächsten Jahr für ihn. Heute auch noch Geburtstag feiern. Max ist 38 geworden. Herzlichen Glückwunsch an dieser Stelle von FFN. So, und falls euch so viel Spaß gemacht hat, machen wir natürlich weiter und haben den nächsten geheimen Promi für euch parat. Übermorgen um 6:15 geht's dann erstmal um 1.000 Euro. Also seid dabei.
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4: Das Niedersachsen-Wetter lässt den Tag der deutschen Einheit heute richtig schön ausklingen. Sonne satt am Himmel, höchstens im Osten ein paar Wolken. Bei 19 Grad in Osnabrück am Stadtpark und 16 in Cuxhaven an der Kugelbake. Der FFN-3-Tage-Trend. Die Sonne gibt's auch die nächsten Tage. Ja, bis Dienstag sind aber auch einige mehr Wolken unterwegs. Hier und da vielleicht auch mal mit Regen.
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4: Auf der A7 Kassel Richtung Hannover ist die Einfahrt Hildesheim-Dristenstedt aktuell gesperrt. Da ist eine Ölspur, die beseitigt werden muss. Dann Vorsicht, da gab es einen Unfall auf der A39 Salzgitter Richtung Braunschweig. Und zwar in der Ausfahrt Salzgitter-Tiede. Und nochmal Vorsicht, da ist eine liegen geblieben auf der B3 Ilze Richtung Hannover. Hier zwischen Tiedenwiese und Pattensen.
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4: Stehen im Kreis Uelzen auf der B191 hier zwischen Dannenberg und Uelzen. Passt auf in Pieperhöfen. Und dann noch im Kreis Harburg am Ortsausgang Borstel, wenn ihr Richtung Brottorf unterwegs seid. Und noch einer im Kreis Harburg am Ortsausgang Buchholz beim Supermarkt, wenn ihr aus Dibbersen kommt. David, Mike und Sandra, danke euch dreien, dass ihr Bescheid gesagt habt. Wenn das jetzt noch nicht alles war, wenn ihr noch was gesehen habt, einen Stau oder Blitzer, ruft doch gern durch, kostenlos unter der 0800 529 und 4x5. Danke euch, eine gute Fahrt durch Niedersachsen und einen schönen Feiertag hier am Samstagnachmittag mit FFN. Ich bin Björn Riewinkel. Hallo.
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0: Wochenende hier bei FFN. Hoffentlich ein richtig tolles und das wird's garantiert auf jeden Fall jetzt. Denn Niedersachsens Top 20 wartet auf euch mit einem echt gut gelaunten Klaas.
1: Moin. Ja, moin zusammen und ich habe auch allen Grund und ihr auch. Es gibt ja so viel gute neue Musik. Unter anderem natürlich die neue Taylor Swift. In die hören wir nochmal gemeinsam rein. Und auch Mark Forster hat jetzt eine neue Single rausgebracht. Die finde ich irgendwie großartig.
0: Sieh an.
1: In der Musikredaktion eines Radiosenders darf man ja Musik schon hören, bevor sie rauskommt. Und ich habe jetzt schon einen Ohrwurm, den gebe ich gerne an euch weiter. 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
4: 17 Uhr, ich bin Gisa Weber, guten Tag. Deutschland feiert den 36. Jahrestag der Deutschen Einheit, diesmal in Bremen. Bürgermeister Bovin Schulte ging in seiner Rede vor allem auf die Gefahren ein, die der Demokratie aktuell von ihren Gegnern drohen. Es dürfe da kein Zurückweichen geben, die Demokratie brauche uns alle, sagte er. Der Co-Pilot der Fly-Dubai-Maschine soll einen Terrorakt geplant haben. Laut Generalstaatsanwaltschaft der Emirate griff er den Piloten mit einer Notaxt an. Passagiere überwältigten ihn. Der Pilot wurde schwer verletzt. Das Flugzeug mit über 170 Menschen landete sicher. Noch ist unklar, wie genau es bei Galeria weitergeht. Die Warenhauskette hat gestern zum 4. Mal in 6 Jahren Insolvenz angemeldet. Die Gewerkschaft Verdi fordert schnellstens Klarheit für die rund 12.000 Beschäftigten bei Galeria. In Spanien wird über vorgezogene Neuwahlen diskutiert. Der Grund? Das Parlament hat Pläne der Regierung gegen Wohnungsnot abgelehnt. Seit Tagen wird in Spanien gegen hohe Mieten und Wohnungsmangel demonstriert. Teilnehmer der Proteste rufen jetzt auch zu einem Generalstreik auf.
5: Na, ist der Himmel nicht ordentlich blau? Das Niedersachsenwetter bringt zwischen Harz und Wendland so ein paar Wolken noch mit. Ja, ein, zwei Tropfen sind vielleicht mal dabei, aber im Rest des Landes noch ordentlich Sonne. Bei 20 Grad in Bassum an der Freudenburg, 18 in Otterndorf am Borkiebelhaus und 17 in Adlepsen an der Burg. Der FFN-3-Tage-Trend ein bisschen durchwachsener wird's. Morgen und auch in der neuen Woche solltet ihr auch mal zwischendurch mit Regen rechnen.
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5: Und der A7 Kassel Richtung Hannover, da ist die Einfahrt Hildesheim-Dürstenstedt aktuell gesperrt. Da muss eine Ölspur beseitigt werden. Dann Vorsicht, es gab einen Unfall auf der A39 Salzgitter Richtung Braunschweig. Hier in der Ausfahrt Salzgitter-Tiede. Und nochmal Vorsicht, ein Liegenbleiber auf der B3 Ilze Richtung Hannover zwischen Tiedenwiese und Pattensen.
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5: Im Kreis Uelzen auf der B191 Dannenberg Richtung Uelzen, da stehen Sie in Pieperhöfen. Und es gibt noch 2 im Kreis Harburg am Ortsausgang Borstel Richtung Rottorf. Da steht einer. Und dann noch einer im Kreis Harburg am Ortsausgang Buchholz beim Supermarkt, wenn ihr aus Dibbersen kommt. Und im Kreis Uelzen auf der B191 Dannenberg Richtung Uelzen in Pieperhöfen. Den hatten wir schon. Danke David, Mike und Sandra. Und wenn ihr noch einen Stau oder Blitzer gesehen habt, gern durchrufen. Kostenlos unter 0800 529 und 4x5. Gute Fahrt euch!
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6: Sie rollen auf eurem Armaturenbrett im Auto, liegen zu Hause auf der Heizung oder bei euch an der Kasse. Schönen Kastanien-Samstag mit FFN und euren besten Songs. Und auch seine Jungs sammeln gerade bestimmt wie verrückt. Michi Schulte ist ja Papa von 2 Jungs, mittlerweile im Schul- bzw. Kindergartenalter. Und die basteln natürlich wie verrückt in dem Alter. Ihr Papa bastelt währenddessen an Songs. Gleich unser erster FFN-Hit-Tipp. Michael Schulte, Cover You, gibt's direkt nach eurem

FM mit mehr Musik, mehr Abwechslung für eure Wochenendschicht. Gleich Platz 18, Isaac mit We Had It All. In Niedersachsen haben ja ganz viele Landwirte Sorgen, wer mal ihren Betrieb weiterführt, also unsichere Hofnachfolge und hohe Belastung auf jeden Fall. Dabei gibt's ja Fans von dem grünen Beruf, Sänger Teddy Swims zum Beispiel. Der Gute schwärmt in Interviews so sehr von Kühen, dass er sich ernsthaft vorstellen könnte, einen Bauernhof zu führen. Aber bitte, lieber Teddy, erst in ein paar Jahren, okay? Ich weiß, die Not ist groß, aber bitte noch ein, zwei Hits. Das wäre schon schön. So wie der hier. Euer Platz 19.

0: unfassbar sympathischer Kerl, der Isaac, in euren Top 20 Charts der Woche, gleich mit Platz 16 und 17 eurer Liste. Kamrat mit Love Sober und Take That mit Michael Patrick Kelly, Feel My Love. Jetzt geht's aber erstmal um einen sehr coolen Typen.
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2: Hallo.
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0: Du hast eine neue Single am Start, die heißt Cool. Was aber auch cool ist, vor kurzem gab es von dir erstmal Fotos, fand ich besonders cool, von dir ohne Kappe. Ich bin ja auch Glatzenträger, da bist du weit von entfernt. Dann gab es diese Fotos, das Feedback war durchweg positiv. Hast du dich dann geärgert, dass du es nicht früher gemacht hast? Also warum hat es so lange gedauert?
2: Also ich habe bei den Fotos natürlich ordentlich Gas gegeben, dass das gut aussieht. Ne? Also da war ein Friseur da, der mich dafür gestylt hat. So sehe ich morgens nicht unbedingt aus, wie ich da auf den Fotos aussehe. Das hat schon ein bisschen Mühe gekostet und auf diese Mühe habe ich jetzt nicht jeden Tag Bock. Ich bin in so einer Phase der Veränderung. Ich glaube, ich bin sogar für Midlife-Crisis zu alt. So ist das, war vor 10 Jahren vielleicht in der Midlife-Crisis. Das ist jetzt irgendwie so eine komische andere Phase, die sich sehr befreiend und sehr schön anfühlt. Und da mal öffentlich das Käppchen abzusetzen, hat sich ehrlich gesagt einfach so komplett richtig angefühlt.
0: Richtig gut fühlt sich auch deine neue Single Cool im Ohr an. Da hören wir jetzt direkt mal rein. Das ist Mark Forster mit Cool. Frisch rausgekommen.

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4: So, die Sonne, die so langsam untergeht, die gibt's noch im Niedersachsen-Wetter und das zum Teil ganz ordentlich. Hochkorte mischt dann nämlich ordentlich mit, nur so Richtung Osten raus. Da kann er sich nicht so ganz durchsetzen, da gibt's auch mal ein paar mehr Wolken. 18 Grad sind's in Hessisch-Oldendorf an der Baxmann-Schleuse, 17 in Hemmer an der Schwebefähre und 17 auch in Ebergötzen bei Max und Moritz, diesen Lumpen an der Willenbusch-Mühle. Der FFN-3-Tage-Trend, ein paar mehr Wolken gibt's dann ab morgen, rechnet auch wieder mit Regen zu. Aber die Sonne, die müsst ihr nicht ganz abschreiben.
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4: Auf der A7 Kassel Richtung Hannover ist die Einfahrt Hildesheim-Dristenstedt aktuell gesperrt. Da muss eine Ölspur beseitigt werden. Dann Vorsicht, Personen sind unterwegs auf der A33 Osnabrück-Bielefeld. Zwischen Borkloh-Kloster Ösede und Hilter passt da bitte auf in beiden Richtungen. Und Vorsicht, es laufen auch Bergungsarbeiten auf der A39 Salzgitter Richtung Braunschweig. Hier in der Ausfahrt Salzgitter-Tieder.
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4: Habt ihr entdeckt im Kreis Uelzen auf der B191, Dannenberg Richtung Uelzen, da stehen sie in Pieperhöfen. Und es gibt zwei im Kreis Harburg. Einen direkt am Ortsausgang Borstel, wenn ihr Richtung Rottorf fahrt. Und der andere am Ortsausgang Buchholz, da beim Supermarkt, wenn ihr aus Dibbersen kommt. Danke euch, David, Mike und auch Sandra, dass ihr Bescheid gesagt habt. Und wenn ihr noch einen Stau oder einen Blitzer entdeckt habt, dann ruft gerne durch. Kostenlos unter der 0800 529 und 4x5. Euch eine gute Fahrt durch Niedersachsen.
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5: Genießt euren Früchtetee oder die Kürbissuppe und dazu gibt's eure 20 besten Songs der Woche für euren Samstag gleich mit neuer Musik von Nico Santos. Classic heißt seine neue Single. Der gute Mann ist auch nächste Woche bei uns im FFN Funkhaus zu Besuch. Also wenn ihr eine Frage habt, die euch irgendwie auf der Zunge brennt, unter den Nägeln, weil ich natürlich auf der Zunge liegt, und ihr wolltet schon immer irgendwas von ihm wissen, schreibt eine Mail an radio@ffn.de und dann gebe ich die direkt an ihn weiter. Jetzt gibt's erstmal als FFN Hit-Tipp seine neue Single, direkt nach Platz 15 Charts. Jetzt erstmal Tampa City mit Save Aware.

0: Eure Wochenendschicht mit mehr Musik, mehr Abwechslung bei FFN in euren Top 20. Gleich Platz 13, Miles Smith mit Stay If You Wanna Dance und die 14, Miley Cyrus mit Buzz Persuades, spiele ich euch direkt nach unserem Schnack mit Mark Forster.
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0: Du hast eine neue Single am Start, die heißt Cool und deswegen reden wir mal über Niedersachsens Coolness. Bist du bereit? Ich habe hier ein paar Begriffe, die du raten kannst. Der erste, Ostfriesentee trinken.
2: Das finde ich ultra cool. Ich erinnere mich nämlich, als ich habe ja Jura studiert, erfolgreich abgebrochen und war immer bei so Hausarbeiten und sowas sehr, sehr, sehr, sehr spät dran, also musste Nachtschichten einlegen. Wenn du den ein bisschen länger ziehen lässt, dann kannst du die ganze Nacht Hausarbeit schreiben. Ostfriesentee, ultra cool.
0: Ballert auf jeden Fall dann auch. Ja. Wandern im Harz?
2: Objektiv ist es schlimm uncool. Subjektiv ist es mega cool. Also ich liebe Wandern, das ist für mich mit das Beste, was man mit seiner Zeit anstellen kann. Und der Harz ist natürlich wunderschön.
0: Grün, Kohl mit Pinkel?
2: Nee, ich war einmal auf einer Kohlfahrt. Da erinnere ich mich noch an das Spiel, da musste man würfeln an jeder Kreuzung. Und bei 1 bis 5 mussten wir einen Schnaps trinken und bei 6 nochmal würfeln.
0: Ja, das sind, glaube ich, die geilsten Regeln überhaupt. Finde ich sehr, sehr gut. Die merke ich mir auf jeden Fall. Kann ich auch noch nicht.

FFN hier, das sind eure Top 20 Charts der Woche. Gleich mit Platz 11 und 12, Leonie mit Don't Worry und Shakira mit Burner Boy, Die Die. Vorher gibt's ein Match made in Heaven, wie man so schön sagt. Ja, stellt euch mal vor, ihr seid als kleiner Junge total vernarrt in eine Stimme einer Musiklegende, hört die Musik im Radio rauf und runter und Jahre später singt ihr plötzlich ein Duett mit ihr. Genau das ist Callum Scott passiert. Bei seinen Live-Konzerten hat er immer seinen Hit Dancing on My Own gesungen. Und den Refrain hat er immer mit Whitney Houstons I Wanna Dance with Somebody gemischt. Und das passt ja auch gut zusammen. Die Fans sind völlig ausgerastet. Die Videos gingen mega steil und viral. Und tatsächlich hat der Nachlassverwalter von Whitney Houston und auch das Label gesagt, ey, das finden wir irgendwie gut. Die waren so begeistert, dass die Callum Scott die heiligen Originalspuren von Whitney aus dem Jahr 87 übergeben haben. Und er hat daraus eine unfassbar tolle Ballade gemacht. Und Whitney Houstons Stimme bleibt wirklich unangetastet. Das finde ich auch total klasse. Hier ist dieses magische, unerwartete Duett für euch.

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4: 18 Uhr, ich bin Gisa Weber, guten Abend. 36 Jahre ist Deutschland jetzt wieder vereint. Und die demokratische Grundordnung ist ernsthaft in Gefahr. Das hat Bundespräsident Steinmeier in seiner Rede zum Tag der Deutschen Einheit in Bremen gesagt. Extremisten würden nicht nur unsere Freiheit, sondern auch unsere innere Einheit gefährden. In Berlin haben sich Linke, Grüne und SPD nach der Abgeordnetenhauswahl wieder getroffen. Man habe sich auf einen gemeinsamen Weg verständigt, heißt es. In der kommenden Woche soll dann eine Entscheidung fallen, ob es Sondierungsgespräche gibt oder nicht. Der Co-Pilot der Fly-Dubai-Maschine soll einen Terrorakt geplant haben. Laut Generalstaatsanwaltschaft der Emirate griff er den Piloten mit einer Notaxt an. Passagiere überwältigten ihn. Der Pilot wurde schwer verletzt. Das Flugzeug mit über 170 Menschen landete sicher. Nach dem erneuten Galeria-Insolvenzantrag fordert Verdi Klarheit darüber, wie es für die rund 12.000 Beschäftigten weitergeht. Dazu haben sich die Betreiber bisher nicht geäußert. Die Gewerkschaft macht Managementfehler für den vierten Insolvenzantrag in 6 Jahren verantwortlich.
5: Das Niedersachsenwetter. Es lässt den Tag der Deutschen Einheit richtig schön ausklingen. Die Sonne soll langsam am Untergehen, höchstens im Osten noch mal ein paar Wolken unterwegs, aber immerhin noch 19 Grad in Delmenhorst an der Wassermühle, 18 in Salzgitter am Bismarckturm und 18 auch in Rheinhausen am Rokutstein. So langsam Übergangsjacke, warum auch nicht, dann klappt's auch. Der FFN 3 Tage trennt die Sonne. Gibt's auch die nächsten Tage. Bis Dienstag sind aber einige mehr Wolken unterwegs, hier und da auch mal mit Regen.
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5: Auf der A7 Kassel Richtung Hannover ist die Einfahrt Hildesheim-Dristenstedt gesperrt. Da gibt es immer noch die Ölspur. Dann Vorsicht Personen. Auf der A33 Osnabrück-Bielefeld hier zwischen Borkloh-Kloster Ösede und Hilter. Passt da bitte auf in beiden Richtungen. Nach wie vor Bergungsarbeiten auf der A39 Salzgitter Richtung Braunschweig, hier in der Ausfahrt Salzgitter-Tiede. Und in Hannover-Miesburg-Nord sollen morgen 2 Blindgänger aus dem Zweiten Weltkrieg entschärft werden. Gut 17.500 Anwohner sind davon betroffen. Verlasst bitte bis 9 Uhr eure Häuser. Aufenthaltsmöglichkeiten findet ihr in der integrierten Gesamtschule Roderbruch. Und falls ihr eure Wohnung nicht eigenständig verlassen könnt, ruft bitte rechtzeitig die 19 und dreimal die 2 an.
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5: Stehen im Kreis Uelzen auf der B191, Dannenberg Richtung Uelzen in Pieperhöfen und 2 im Kreis Harburg am Ortsausgang Borstel. Der eine Richtung Rottorf und der andere am Ortseingang Buchholz beim Supermarkt, wenn ihr aus Dibbersen kommt. Danke euch, David, Mike und Sandra. Und wenn ihr noch einen Stau oder Blitzer gesehen habt, gern durchrufen, kostenlos unter der 0800 529 und 4x5. Euch eine gute Fahrt.
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6: Für euren Start in den goldenen Oktober habe ich gleich den nächsten Song für eure Party heute am Samstagabend. Benjamin Ingrosso mit Waste My Time. Der geht mega ab, macht richtig gute Laune. Spiele ich euch direkt nach Platz 10 eurer Charts. Taylor Swift mit The Fate of Ophelia.

0: 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Das sind eure Charts mit den besten Songs der Woche. Für eure Maloche gleich Platz 8, Cat's Eye mit Animal. Und die Nummer 9 kommt von Michael Patrick Kelly und Gentleman. Ihr Song Wildfire spiele ich euch, nachdem wir nochmal mit Mark Forster gesprochen haben.
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0: Deine Musik ist ja bisher, ich hoffe auch in Zukunft, KI-frei. Beziehungsweise, ich kann mir nicht vorstellen, dass da KI drin steckt. Dafür ist sie viel zu gut. Wie sieht's bei dir im Alltag aus? Was ist so das Letzte, was du ChatGPT gefragt hast?
2: ChatGPT habe ich schon länger nicht mehr. Ich habe dieses andere, Claude, benutze ich manchmal. Du rennst bei mir auf jeden Fall offene Türen ein. Ich versuche das wieder loszuwerden, glaube ich. Also mich bockt es nicht mehr an, so. Ich bin mir gar nicht sicher, ob meine Musik komplett KI-frei ist, weil ich benutze auch Plugins, die sich, die so KI-Tricks nutzen, aber ich tippe jetzt nirgendwo ein, mach mal irgendwie ein gutes Lied oder sowas, ne? Und dann spuckt es das einfach aus. Ich glaube, solange man das irgendwie wie so ein Tool nutzt, ab und zu im Rahmen auch, ne, wenn man meinetwegen auch ChatGPT als Google benutzt, gerne, irgendwie bei allem, was so darüber hinausgeht, habe ich so eine leichte Skepsis entwickelt. Vielleicht, wie wär's denn mit einfach löschen?
0: So machen wir es. Danke, Marc, für deine Zeit. Und wollt ihr das komplette Interview mit Mark Forster hören, klickt ffn.de.

0: So geht Musik entdecken und Lieblingsmusik hören heute. FFN hier mit euren Top 20 der Woche. Gleich Platz 7 und 6. Loy und David Puentes, Golden Summer und Martin Garrix und Ed Sheeran habe ich auch noch für euch mit Repeat It. Vorher geht es um David Guetta. Der hat uns ja schon so einige Hits präsentiert und geliefert. Unter anderem auch Play Hard zusammen mit den Sängern Ne-Yo und Akon. Eine Sängerin wurde dabei allerdings vergessen.
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0: Ohne die niederländische Sängerin Judith Anna Pronk und 5 weiteren Produzentinnen und Produzenten gäbe es den Hit von David Guetta auf jeden Fall nicht. Die haben in den 90ern unter dem Namen Alice DJ ihren Hit Better Off Alone rausgebracht. Ganz genau darauf achtet, hört man auch so ein bisschen den niederländischen Akzent im Englischen raus. Aber nicht nur in den 90ern hat David Guetta sich bedient. Ein mini kleiner Teil kommt auch aus den 80ern. Damals gab es extra für DJs Schallplatten mit Soundeffekten, zum Beispiel mit dem Namen Digital Space Effects. Und auf einer war so ein, ja, Sirenenalarm, wie wir den vielleicht vom Dorf, von der Feuerwehr kennen. Achtet jetzt im Song mal drauf. Ungefähr nach 30 Sekunden hört ihr den Sound im Hintergrund und wisst jetzt definitiv, woher der kommt.

0: Hier ist der FFN-Verkehr. 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Achtung, Autofahrer, Steinewerfer auf der A27 Walsrode-Bremen zwischen Verdenort und Langenwedel. Passt da bitte auf in beiden Richtungen. Da werfen irgendwelche Leute Steine auf die A27 Walsrode-Bremen zwischen Verdenort und Langenwedel. Aufpassen ihr bitte in beiden Richtungen.
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0: Yeah. Mit ordentlich blauem und oft klarem Himmel geht's durch den Abend durch. Das Niedersachsenwetter, es bringt nur zwischen Harz und Wendland ein paar Wolken mit. Später ist auch wieder Nebel drin. Bei 18 Grad in Geest am Speichersee, 17 in Grasleben am Salzbergwerk und 15 auf Wangerooge am Flugplatz. Der FFN 3-Tage-Trend, so ein bisschen durchwachsener wird's. Morgen, auch in der neuen Woche, solltet ihr immer mal wieder mit Regen rechnen.
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0: Und noch einmal Achtung Autofahrer. Steinewerfer auf der A27 Walsrode-Bremen zwischen Verdenort und Langenwedel. Passt da bitte unbedingt auf in beiden Richtungen. Auf der A7 Kassel Richtung Hannover ist die Anfahrt Hildesheim-Dristenstedt aktuell gesperrt. Da muss eine Ölspur beseitigt werden. Dann Vorsicht, Personen auf der A33 Osnabrück-Bielefeld zwischen Borkloh-Kloster Ösede und Hilter. Passt da bitte auf in beiden Richtungen. Nach wie vor Bergungsarbeiten auf der A39 Salzgitter Richtung Braunschweig, hier in der Ausfahrt Salzgitter-Tiede.
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0: Im Kreis Harburg stehen gleich zwei, einer am Ortsausgang Borstel, wenn ihr Richtung Rottorf fahrt, und noch einer im Kreis Harburg am Ortsausgang Buchholz, da beim Supermarkt, wenn ihr aus Dibbersen kommt. Danke euch, Mike und Sandra, und wenn ihr noch einen Stau oder Blitzer gesehen habt, gern durchrufen, kostenlos unter 0800 529 und 4x5. Für euch eine gute Fahrt.
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5: Kürbissuppe oder Ingwer mit in den Eintopf rein oder euren herbstlichen Samstag würzen wir auch nochmal zusätzlich mit den besten Songs der aktuellen Musikwelt. Gleich was ganz Frisches für euch von Freya Sky mit gerade mal 16. Ist es schon ein Star in Amerika? Mit Bad Taste soll jetzt auch der Rest der Welt sie kennenlernen. Also den Teenie-Star spiele ich euch gleich noch unseren Platz 5. So weit oben sind wir schon. Perfekte Motivation jetzt für die Wochenendschicht. Also schön laut drehen. Hier sind Ügel und Disco-Legende Ultranate mit Moving to the Sun.

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Ihr hört eure Charts mit Top-Songs zum Entdecken. Außerdem eure Lieblingslieder. Gleich Platz 3, Jonadas und Daddy DJ mit Flipside. Vorher gibt's Musik von Bibi Rexha. Und sie liebt die 90er, das merkt man auf jeden Fall. Anders kann man sich das nicht erklären, warum sie ausgerechnet diesen fetten Hit Insomnia in ihren neuen Song eingebaut hat. Also aus Insomnia wird New Religion und damit ist sie super erfolgreich. Jetzt euer Platz

Disco. Schon krass, wie die 90er und 2000er gerade aufgewärmt werden. Aber manchmal schmeckt aufgewärmt sogar noch besser. FFN hier mit euren Top 20. Es gibt aber auch noch Musiker, die sich ihre Melodien selbst ausdenken. Auf Platz 2 eurer Charts gleich Fever Dream von Alex Warren. Vorher gibt's den letzten FFN-Hit-Tipp von mir für euch. Also entweder gehe ich ja auf die Suche jede Woche nach neuen Songs der Musikwelt oder ihr schickt mir eure Geheimtipps. Klickt dafür ffn.de. Das hat auch Zoe aus Gifhorn so gemacht. Sie ist riesen K-Pop-Fan und aus diesem Universum kommt auch Ray Army. Die Sängerin aus Südkorea kennen wir alle schon von diesem großen Hit hier. Das ist Golden von Huntrix. Jetzt macht sie Solo-Mucke und das wirklich richtig, richtig gut. Jetzt für euch Too Loud.

FFN hier an der Spitze eurer Charts angekommen. Habt ihr was verpasst? Klickt ffn.de für alle Titel und auch unser Interview mit Mark Forster findet ihr da nochmal komplett. Jetzt ist es aber erstmal Zeit für eure Nummer 1. Absolutes Brett und unangefochten an der Spitze. Das ist wirklich unfassbar. Jetzt Platz 1, Kato und John. Turn the lights off. Viel Spaß damit und wir hören uns nächste Woche.

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4: 19 Uhr, ich bin Gisa Weber, guten Abend. 36 Jahre ist Deutschland jetzt wieder vereint und die demokratische Grundordnung ist ernsthaft gefährdet. Das hat Bundespräsident Steinmeier in seiner Rede zum Tag der Deutschen Einheit in Bremen gesagt. Die Regierung ruft er zu mutigen Reformen auf. Deutschland habe viel zu verlieren, aber noch mehr zu gewinnen. Die Grünen haben ihre bisherige Strategie gegen die AfD für gescheitert erklärt. Der Spiegel zitiert aus einem Impulspapier der Bundestagsfraktionschefinnen Dröge und Hasselmann. Darin steht, alle bisherigen Versuche, der AfD etwas entgegenzusetzen, haben nicht gereicht. Jetzt soll es eine Kurskorrektur geben. Noch ist unklar, wie genau es bei Galeria weitergeht. Die Warenhauskette hat gestern zum 4. Mal in 6 Jahren Insolvenz angemeldet. Die Gewerkschaft Verdi fordert schnellstens Klarheit für die rund 12.000 Beschäftigten bei Galeria. In Spanien haben erneut zehntausende Menschen gegen Wohnungsnot und hohe Mieten demonstriert. Alleine in der Hauptstadt Madrid waren nach Behördenangaben 70.000 Menschen auf der Straße. Der Mieterverband droht mit einem Generalstreik. Gestern waren 2 Gesetzesvorhaben gescheitert, die die Situation für Mieter verbessern sollen.
5: Goldener Oktobertag liegt hinter uns. Es bleibt auch am Abend freundlich im Niedersachsenwetter. Kaum eine Wolke am Himmel und noch einigermaßen mild. In Stadthagen im Eispark 17 Grad, 14 aktuell in Einbeck am Alten Rathaus und 15 in Kloppenburg am Amtsgericht. Der FFN 3-Tage-Trend macht es uns etwas ungemütlicher, sind wieder mehr Schauer drin die nächsten Tage. Aber auch trockene und sonnige Phasen zwischendurch. Alles tagsüber bei immerhin 22 Grad.
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5: Geht los mit einer Entwarnung. Die Steinewerfer auf der A27 sind nicht mehr unterwegs. Auf der A7 Kassel Richtung Hannover ist die Einfahrt Hildesheim-Dristenstedt gesperrt. Da ist eine Ölspur. Und in Hannover-Miesburg-Nord sollen morgen 2 Blindgänger aus dem Zweiten Weltkrieg entschärft werden. Gut 17.500 Anwohner sind davon betroffen. Verlasst bitte bis 9 Uhr eure Häuser. Aufenthaltsmöglichkeiten findet ihr in der integrierten Gesamtschule Roderbruch. Falls ihr eure Wohnung nicht eigenständig verlassen könnt, ruft bitte die 1922 an.
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5: Habt ihr uns aktuell 2 gemeldet? Der eine steht im Kreis Harburg am Ortsausgang Borstel Richtung Rottdorf und noch einer im Kreis Harburg am Ortseingang Buchholz beim Supermarkt, wenn ihr aus Dübbersen kommt. Danke Mike und Sandra fürs Bescheid geben. Und wenn ihr auch noch einen Stau oder einen Blitzer gesehen habt, dann ruft gerne durch. Ist natürlich wie immer kostenlos. 0800 529 und 4x die 5. Euch eine gute Fahrt.
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5: Auf dem Weg zum 419. Kramermarkt nach Oldenburg. Viel Spaß beim Fahrgeschäft ausprobieren und durchprobieren beim Essen. Wir sind gerne mit dabei und haben sehr passend dazu mehr Musik und mehr Abwechslung. Zoe Wees, Florida und Lola Young jetzt für euch. Jana hier, genießt euren Abend. Moin.

0: mega Jump von Van Halen. Der macht einfach Spaß. Und von alt schauen wir auf was ganz, ganz Neues für mehr Musik und mehr Abwechslung. Should Have Known Better von Pedro Santos. Der ist geboren in Portugal und aufgewachsen in England. Ein Newcomer. Klingt richtig toll. Freut euch schon mal. Backstreets Back. Alright. Insgesamt 10 Konzerte spielen die Backstreet Boys in Deutschland, genauer in Düsseldorf. Das sind die einzigen Konzerte der Jungs in Europa. Und Lara aus dem FFN-Team war vor Ort. Hi Lara.
1: Hallöchen Jana. Ja, es war wirklich unfassbar geil. Mehr kann man dazu fast gar nicht sagen. Also es war abgefahren. Es waren eigentlich wirklich nur Frauen in Düsseldorf und alle mit diesem bestimmten Dresscode. Das war ja wirklich komplett weiß. Babyblau war auch noch irgendwie in Ordnung. Ich hatte auch so ein etwas dunkleres Blau mit so ein bisschen Glitzer an und also die ganze Stimmung überall in der Stadt. Alle haben gesungen, alle haben getanzt, es war eine ganz friedliche Stimmung. Alle waren wieder so im 90er-Fieber quasi drinne und ja, die Backstreet Boys sind, glaube ich, wirklich erfolgreicher denn je, kann man so sagen. Und es lohnt sich, ein paar Tage sind sie ja noch da. Wenn ihr könnt, geht auf jeden Fall noch hin. Ich glaube, so vereinzelt gibt es noch so ein paar Restkarten.
0: Ah, das klingt so toll und ich habe es eben mal für euch ausgecheckt. 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

0: Ich glaube, es ist Max Giesinger, ja.
1: Richtig geraten, ich war die Stimme hinter Tobias Kuckuck, Max Giesinger, geiles Spiel.
0: Oh mein Gott.
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0: Danke.
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0: Mega.
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3: Ja, das Fahrrad ist eine gute Wahl, wenn es für euch heute Abend noch zu Freunden geht oder zur Party um die Ecke. Es ist fast wolkenlos und trocken im Niedersachsenwetter für den kühlen Fahrtwind, aber vielleicht eher die dicke Jacke anziehen. 15 Grad haben wir aktuell in Steinhut an der Promenade, 14 in Hoya am Bürgerpark und 15 auch in Celle am Schloss. Der FFN-3-Tage-Trend. Es bleibt weiterhin so ein milderer Herbst. Temperaturen bis zu 22 Grad tagsüber. Dazu Sonne und Regen im Mix.
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3: Vorsicht, eine ungesicherte Unfallstelle auf der A2 Hannover Richtung Braunschweig zwischen Peine Ost und Braunschweig-Wartenbüttel. Und Vorsicht, ein Reifen liegt auf der A27 Bremen Richtung Bremerhaven zwischen Hagen und Stotel.
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3: Es wird geblitzt im Kreis Harburg am Ortsausgang Borstel Richtung Rottdorf und nochmal im Kreis Harburg am Ortseingang Buchholz beim Supermarkt, wenn ihr aus Dibbersen kommt. Danke Mike und Sandra fürs Bescheid geben. Und wenn ihr auch noch einen Stau oder einen Blitzer gesehen habt, dann ruft gerne durch, wie immer kostenlos. 0800 529 und 4x die 5. Danke euch und gute Fahrt. Kommt ganz entspannt durch diesen Samstagabend mit FFN. Ich bin Jana. Hi.

0: Ben hier an eurem Samstagabend beim Abendessen mit der Family. Es gibt ja verschiedene Indizien, die so ein bisschen darauf hinweisen, dass wir im Herbst sind. Das Laub auf dem Bürgersteig zum Beispiel, die vielen Kastanien, dann ja vielleicht auch so der erste Blick zur Heizung die letzten Tage, wenn es mal ein bisschen kühler war. Aber der Kürbis im Herbst, ach, das ist diese eine Sache, die manche mittlerweile wirklich aufregt.
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Es ist das einzige Gemüse, das gleichzeitig Hauptgericht, Kuchen, Kaffee, Inneneinrichtung und Halloween-Star ist. Ich finde, es ist mal Zeit für das nächste Saisongemüse. Steckrüblikuchen, Pastinake, Spice Latte. Das klingt noch komisch, aber wer weiß. Und zu Halloween basteln wir Totenrosenkohlköpfe.

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1: 20 Uhr. Ich bin Gisa Weber. Guten Abend. Deutschland feiert den 36. Jahrestag der deutschen Einheit, diesmal in Bremen. Bürgermeister Bovin Schulte ging in seiner Rede vor allem auf die Gefahren ein, die der Demokratie aktuell von ihren Gegnern drohen. Es dürfe da kein Zurückweichen geben. Die Demokratie brauche uns alle, sagte er. Die Grünen kritisieren, dass die G7-Länder Teile ihrer Öl- und Dieselreserven freigeben wollen. Energieexperte Kellner nennt das politische Dummheit. US-Präsident Trump hatte vor allem die Europäer zu dem Schritt gedrängt und mit einem Exportstopp für US-Diesel gedroht. Nach dem erneuten Galeria-Insolvenzantrag fordert Verdi Klarheit darüber, wie es für die rund 12.000 Beschäftigten weitergeht. Dazu haben sich die Betreiber bisher nicht geäußert. Die Gewerkschaft macht Managementfehler für den vierten Insolvenzantrag in 6 Jahren verantwortlich. Nach der fehlgeschlagenen Hinrichtung einer Frau im US-Bundesstaat Tennessee wird die 50-Jährige jetzt künstlich beatmet. Das haben ihre Anwälte mitgeteilt. Sie hatte am Mittwoch 2 Giftspritzen überlebt. Der Fall hat in den USA zu einer neuen Debatte über die Todesstrafe geführt.
2: Das Niedersachsenwetter ist gut zu uns heute Abend. Also wenn der Herbst die ganze Zeit so bleibt, dann habe ich da absolut nichts gegen. Trocken und nur vereinzelt ein paar Wolken am Himmel. Bei 15 Grad in Hannover am Maschsee, 14 an der Mühle in Bothmar und 13 in Westerstede am Herrensitz. Der FFN-3-Tage-Trend ist ja wie so ein gutes Resteessen, ein Mix aus allem. Morgen ähnlich sonnig wie heute. Montag und Dienstag wird es dann ein wenig grauer und auch kleine Schauer sind mal mit dabei.
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2: Eine Meldung haben wir. Vorsicht, eine ungesicherte Unfallstelle auf der A2 Hannover Richtung Dortmund zwischen Peine Ost und Braunschweig Wartenbüttel.
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2: Es wird geblitzt im Kreis Harburg am Ortsausgang Borstel Richtung Rottdorf und noch einer im Kreis Harburg am Ortseingang Buchholz beim Supermarkt, wenn ihr aus Dibbersen kommt. Danke Mike und Sandra nochmal fürs Bescheid geben. Und wenn ihr auch noch einen Stau oder einen Blitzer gesehen habt, dann macht's wie die beiden und ruft gern kostenlos durch. 0800 529 und 4x5. Euch eine gute Fahrt.
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2: Hannover sucht den Palmendieb. In den vergangenen Wochen wurden immer wieder Palmen und Zierpflanzen vor Restaurants geklaut. Vielleicht habt ihr es mitbekommen. Jetzt hat eine Frau den mutmaßlichen Täter einfach zufällig gefilmt. Sie fand es nämlich witzig, wie so ein Typ eine Palme auf einem Lastenfahrer transportiert hat. Tja, guter Hinweis für die Polizei. Er war dann doch nicht ganz so auffällig, wie er wohl dachte.

0: es so sehr, wenn ihr euch so freut.
1: Wahnsinn, danke. Ich freue mich. Oh Gott, danke. Ich habe gar nicht mitgerechnet. Oh mein Gott.
2: Super, ich freue mich. Danke.
1: Oh, danke schön. Jetzt bin ich noch aufgeregt.
0: Oh, da kann man doch wirklich nur mit grinsen und deswegen machen wir auch genau so weiter.
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0: €900 haben wir am Freitag rausgehauen. Das ist wirklich der absolute Wahnsinn, denn ganz Niedersachsen hat mitgefiebert und Carmen aus Dötlingen im Landkreis Oldenburg hat erraten,

0: Das ist nämlich Max Giesinger gewesen. Und Max hat uns erzählt, was er sonst so treibt, wenn er nicht gerade heimlich für uns was einsingt. Er macht nämlich schon Pläne für 2027.
1: Ich habe schon so 4, 5 Länder auf dem Schirm, die ich sehr gerne mal bereisen würde oder wieder bereisen möchte. Dazu gehört auf jeden Fall Neuseeland. Japan ist ja gerade auch voll im Trend. Vielleicht muss ich da auch mal vorbeigucken. Und ansonsten habe ich auch tierisch Bock, mal 1, 2 Monate einen ganz anderen Job zu machen. Irgendwo als Barista zu arbeiten und auf irgendeiner Schafsfarm oder Faultierfarm auf Panama zu arbeiten. Irgendwas mit Tieren. Das könnte ich mir sehr gut vorstellen.
0: Ja, gut. Wer weiß. Vielleicht feiert Max heute ja in Panama, denn er hat heute Geburtstag und ist 38 geworden. Herzlichen Glückwunsch an der Stelle. Und weil es euch so viel Spaß macht, machen wir weiter und haben den nächsten Geheimpromi für euch. Montagmorgen um 6:15 geht's um 1000 Euro. Seid unbedingt dabei.
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2: Moin, wer hätte das gedacht? Axel hat Kochtipps für uns mit Kürbissen. Was
3: ist
2: da los?
3: Ey, das ist voll geil. Also ich habe immer gedacht, Kürbisse, das ist immer super kompliziert.
2: Ja.
3: Muss es gar nicht. Ich habe in den letzten Wochen so viel über Kürbisse gelernt. Bei Kürbisfesten und auf Kürbishöfen gebe ich an euch weiter. 3 Kürbisrezepte in 5 Minuten.
2: Super.
3: Also Kürbis für Dummies und Faule. Auch für die HLF geeignet. Also die Heilufri, die heiße Fritteuse.
2: Ist gut. Genauso heiß ist auch unser neuer Promi. 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
2: Scheibenwischer im Auto haben heute Urlaub. Es bleibt trocken im Niedersachsen-Wetter. Schöner Herbstabend, fast wolkenlos, auch wenn es mittlerweile so ein bisschen frisch geworden ist. 13 Grad am Emsland-Museum in Lingen, 14 in Meinersen am Waldbad und 13 auch in Scharnebeck beim Schiffshebewerk. Der FFN-3-Tage-Trend, ja, der goldene Herbst bleibt uns erstmal halten. Freuen wir uns doch drüber. Viel Sonne dabei, hier und da mit so ein paar Wölkchen. Montag und Dienstag dann mehr Grau, aber mit Sonne im Mix bei bis zu 22 Grad.
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2: Eine Meldung haben wir. Vorsicht, eine ungesicherte Unfallstelle auf der A2 Hannover Richtung Dortmund. Zwischen Peine Ost und Braunschweig warten Büttel.
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2: Die habt ihr gesehen im Kreis Harburg. Einer steht am Ortsausgang Borstel Richtung Rottdorf und der andere am Ortseingang Buchholz beim Supermarkt, wenn ihr aus Dibbersen kommt. Mike und Sandra, danke euch fürs Bescheid geben. Und wenn ihr auch noch einen Stau oder einen Blitzer gesehen habt, dann ruft gerne durch, ist wie immer kostenlos. 0800 529 und 4 mal die 5. Danke euch und gute Fahrt auf Niedersachsenstraßen. Und das geht natürlich besonders gut mit mehr Musik und mehr Abwechslung. Leonie, Don't Worry, habe ich jetzt ganz frisch für euch. FFN hier. Ich bin Jana. Hi.

0: Mit ihrem neuen Song hat sie darauf wieder richtig, richtig gute Chancen. Memo, wieder im so Country-Style. Freut euch schon mal. Davor schicken wir unseren FFN-Papa mal zum Tanken. Er ist wie jeden Samstag mit seiner Tochter im Auto unterwegs. Und mit dabei natürlich seine besten Dad-Jokes.
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2: So, komm rein, wir brauchen noch edle Tropfen.
3: Hä?
2: Tanken.
3: Was hast du da für Papier ums Handgelenk?
2: Hier, statt Rolex. Das ist mein letzter Bon vom Tanken.
3: Aber du bist so peinlich.
2: Oh, du, ich glaube, ich flieg bald mit Ryanair zur Arbeit, oder? Das ist günstiger.
3: Bitte nicht.
2: Hier, du suchst doch noch eine Verkleidung. An Halloween, da kannst du dich am besten als Spritpreis verkleiden, du. Gruselig. Ich sag immer, nirgendwo schüttelt ein Mann so gut ab, wie bei den Preisen an der Zapfsäule.
3: Ekelig.

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2: 21 Uhr, ich bin Gisa Weber. Guten Abend. 36 Jahre ist Deutschland jetzt wieder vereint. Und die demokratische Grundordnung ist ernsthaft in Gefahr. Das hat Bundespräsident Steinmeier in seiner Rede zum Tag der Deutschen Einheit in Bremen gesagt. Extremisten würden nicht nur unsere Freiheit, sondern auch unsere innere Einheit gefährden. Der Co-Pilot der Fly-Dubai-Maschine soll einen Terrorakt geplant haben. Laut Generalstaatsanwaltschaft der Emirate griff er den Piloten mit einer Notaxt an. Passagiere überwältigten ihn. Der Pilot wurde schwer verletzt. Das Flugzeug mit über 170 Menschen landete sicher. Noch ist unklar, wie genau es bei Galeria weitergeht. Die Warenhauskette hat gestern zum 4. Mal in 6 Jahren Insolvenz angemeldet. Die Gewerkschaft Verdi fordert schnellstens Klarheit für die rund 12.000 Beschäftigten bei Galeria. In Berlin haben sich Linke, Grüne und SPD nach der Abgeordnetenhauswahl wieder getroffen und auf einen gemeinsamen Weg verständigt. In dem Gespräch ging es unter anderem um die Antisemitismusvorwürfe gegen die Linke. In der kommenden Woche soll dann eine Entscheidung fallen, ob es Sondierungsgespräche gibt oder nicht.
3: Frisch geworden ist es mittlerweile im Niedersachsen-Wetter. Nehmt ruhig die Jacke, wenn es nochmal rausgeht. Auch wenn es so schön mollig heute tagsüber war. Am Abend merken wir dann doch, dass es Oktober ist. 13 Grad in Eschede am Rathaus, 13 in Uetze am Ersepark und 13 auch in Rinteln am Marktplatz. Der FFN-3-Tage-Trend. Morgens und abends, hui, tagsüber, ach, wir bekommen bis zu 22 Grad, es kühlt sich aber weiterhin abends immer ordentlich runter. Sonne und Wolken im Mix und kurze Schauer kann es auch mal geben.
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3: Geht fix, die Polizei meldet uns keine Staus oder Behinderung.
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3: Da haben wir zwei, beide stehen im Kreis Harburg. Der eine am Ortsausgang Borstel Richtung Rottorf und der andere am Ortseingang Buchholz beim Supermarkt, wenn ihr aus Dibbersen kommt. Danke Mike und Sandra fürs Bescheid geben. Und wenn ihr auch noch einen Stau oder einen Blitzer gesehen habt, dann ruft gerne durch, ist wie immer kostenlos. 0800 529 und 4 mal die 5. Euch eine gute Fahrt.
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3: Bei der Wochenendschicht auf der Arbeit oder gerade beim Abwasch nach dem leckeren Abendessen mit der Family. Wir sind gerne mit dabei. Ich bin Jana, moin. Mehr Musik.

0: Abends. Eine der vielen Vorteile vom Herbst ist ja, dass man sich ohne schlechtes Gewissen so richtig schön einmümmeln kann zum Serien schauen oder lesen. Und für alle Lesemäuse ist gerade eine sehr aufregende Zeit, sag ich mal, denn seit dieser Woche ist Verity draußen, ist nach einer Buchvorlage und extrem gehypt. Es geht um Lowen, die schreibt Bücher und soll eine Thriller-Reihe von der Star-Autorin Verity Crawford zu Ende schreiben. Die ist seit einem Autounfall nämlich nicht mehr ansprechbar. Und für die Recherche zieht Lowen dann bei Verity und ihrem Mann ein und findet heraus, dass Verity dann doch nicht so krank ist, wie sie scheint. Es wird sehr dramatisch.
1: Sie stand genau da, Jeremy.
2: Sag etwas.
0: Ja, und am Ende wird es ein krasses Geheimnis, das gelüftet wird. Vielleicht ist das ja was für euren Sonntag. Und wem das ein bisschen zu spannend ist zum ins Kino gehen, momentan laufen auch Bibi Blocksberg, Emily Detektive und Shauna Scharf. Also, ich würde mich da eher sehen, bin euch ehrlich. Und während ihr mal kurz checkt, ob noch Plätze im Kino frei sind für die nächste Vorstellung, haben wir mehr Musik und mehr Abwechslung für euch. Und zwar mit etwas Neuem von Ray Garvey. Der hat sich mit Imran zusammengetan und die zwei haben gekocht. Das sagt man ja heutzutage. Rivers heißt das Ding. Ganz neu. Jetzt hier bei FFN an eurem Samstagabend.

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2: Goldener Oktobertag, der da hinter uns liegt. Es bleibt auch am Abend freundlich im Niedersachsen-Wetter. Kaum eine Wolke am Himmel, bei 12 Grad in Schwarmstedt am Rathaus, 13 in Cuxhaven an der Kugelbarke und 13 auch in Emden am Hafentor. Der FFN-3-Tage-Trend macht es uns etwas ungemütlicher, sind wieder mehr Schauer drin die nächsten Tage. Aber auch trockene und sonnige Phasen zwischendurch. Alles bei immerhin 22 Grad.
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2: Ruhig ist es auf Niedersachsens Straßen. Die Polizei meldet uns keine Staus oder Behinderungen.
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2: Da habt ihr uns zwei gemeldet und die stehen beide im Kreis Harburg. Einmal am Ortsausgang Borstel Richtung Rottorf und der andere am Ortseingang Buchholz beim Supermarkt, wenn ihr aus Dibbersen kommt. Mike und Sandra, danke euch fürs Bescheid geben. Und wenn ihr auch noch einen Stau oder einen Blitzer gesehen habt, dann ruft gerne kostenlos durch 0800 529 und 4x5. Danke euch. Auf dem Weg zur Wochenendschicht gerade oder vielleicht zu Hause beim Spieleabend. FFN ist sehr gerne mit dabei. Ich bin Jana. Hallöchen.

0: Samstagabend euch. FFN ist ja immer vorne mit dabei, wenn es um Trends geht. Und dieses Mal haben Julia, Pauline und Axel über einen Trend aus Paris diskutiert. Da verkaufen nämlich Leute Tickets für ihre Hochzeit an Fremde.
1: Ich finde, gerade bei Hochzeiten ist es ja sowieso so, dass halt ganz viele unterschiedliche Freundeskreise zusammenkommen und sowieso viele untereinander fremd sind. Und deswegen finde ich eigentlich, ist eine Hochzeit eigentlich die perfekte Möglichkeit, um wirklich Fremde mit zu integrieren.
0: Ja, weiß ich jetzt nicht, ob ich das machen würde. Man hat da irgendwie auch dann gerne an so einem besonderen Tag irgendwie nur seine Liebsten und dann so Fremde mit dazu. Ah, weiß ich nicht. Hört aber rein in die Folge, das lohnt sich auf jeden Fall. 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
1: 22 Uhr. Ich bin Jana Klonikowski. Guten Abend. Deutschland feiert den 36. Jahrestag der Deutschen Einheit, diesmal in Bremen. Bürgermeister Bovenschulte ging in seiner Rede vor allem auf die Gefahren ein, die der Demokratie aktuell von ihren Gegnern drohen. Es dürfe da kein Zurückweichen geben. Die Demokratie brauche uns alle, sagte er. Die Grünen kritisieren, dass die G7-Länder Teile ihrer Öl- und Dieselreserven freigeben wollen. Energieexperte Kellner nennt das politische Dummheit. US-Präsident Trump hatte vor allem die Europäer zu dem Schritt gedrängt und mit einem Exportstopp für US-Diesel gedroht. Im Kampf gegen Wohnungsknappheit fordert der Städte- und Gemeindebund, dass Wohnen auf dem Land attraktiver gemacht werden soll. Verbandschef Berghegger sagte dem Kölner Stadtanzeiger, dass abseits der Städte fast 2 Millionen Wohnungen leer stehen. Nötig seien neue Verkehrswege und neue oder reaktivierte Bahntrassen.
2: Für die schnelle Hunderunde draußen vielleicht doch eher die Jacke nehmen. Also nicht nur vielleicht doch, sondern... Es ist auf jeden Fall, glaube ich, eine gute Idee. Es ist nämlich richtig frisch geworden im Niedersachsen-Wetter. Dazu fast wolkenlos und trocken. 12 Grad in Alfeld am Stadtmuseum, 11 in Lauenförde am Krag-Stuhl-Museum und 13 in Langenhagen am Flughafen. Der FFN-3-Tage-Trend. Es bleibt weiterhin ein milder Herbst. Temperaturen bis zu 22 Grad tagsüber. Dazu Sonne und Regen im Mix.
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2: Es ist immer noch ruhig auf Niedersachsens Straßen. Die Polizei meldet uns keine Staus oder Behinderungen.
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2: Es wird geblitzt im Kreis Harburg am Ortsausgang Borstel Richtung Rottorf. Und noch einer steht im Kreis Harburg am Ortseingang Buchholz beim Supermarkt, wenn ihr aus Dibbersen kommt. Mike und Sandra, danke euch fürs Bescheid geben. Und wenn ihr auch noch was gesehen habt, einen Stau oder einen Blitzer, dann ruft gerne kostenlos durch 0800 529 und 4x die 5. Euch eine gute Fahrt.
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2: Das ging jetzt aber auch schnell. Morgen endet einfach schon das Oktoberfest in München und alle sind schon sehr, sehr gespannt, ob dieses Jahr der Besucherrekord vielleicht da geknackt wurde. Denn zur Wiesn-Halbzeit waren schon knapp 500.000 mehr Menschen zu Besuch als im Jahr davor, also als letztes Jahr. Es gilt die Marke von 2023 zu knacken. 7,2 Millionen Menschen. Ja, morgen Mittag soll das Ergebnis dann verkündet werden. Da sind wir doch mal gespannt.

0: mit FFN und Taylor Swift wird der Samstagabend noch besser. Und hiermit ist recht.
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0: Ihr habt's einfach schon wieder geschafft und unseren Geheimpromi enttarnt. 1.900 Euro waren im Jackpot. Wir wollten von euch wissen, wer singt denn da?
2: 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Du bist gut genug.
0: Ja, gar nicht so einfach. Aber Carmen aus Dötlingen im Kreis Oldenburg ist uns auf die Spur gekommen. Sie hat alle unsere Hinweise genutzt, die falschen Vermutungen auf ffn.de verglichen und hat dann bei Guten Morgen Niedersachsen ihren Tipp rausgehauen.
3: Ich glaube, es ist Max Giesing, ja. Ja, der hat diese Woche Geburtstag am 3. Mhm. Und
4: ja,
3: genau, er kommt aus Deutschland.
0: Ja.
3: Und ich mag ihn halt super gerne. Und ich habe das Gefühl, auch diese hohen Töne treffen ihn.
4: Okay, dann checken wir das doch mal.
2: Du bist gut genug.
5: Richtig geraten, ich war die Stimme hinter Du bist gut genug, Max Giesinger. Geiles Spiel.
2: Du bist gut genug.
0: Carmen, das sind 1.900 Euro für dich.
3: Oh mein Gott. Oh Gott, danke. Ich
0: hab
3: gar nicht mitgerechnet.
0: Oh, wirklich, als alleinerziehende Mutter gönnen wir das so sehr, liebe Carmen. Und weil es euch so gut gefällt, machen wir natürlich auch gerne weiter. Den nächsten Geheimpromi hört ihr hier am Montagmorgen um 6:15. Da habt ihr wieder die Chance auf 1.000 Euro. Seid unbedingt dabei.
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0: Und bei dem Song hier wissen wir ganz genau, wer da singt. Isaac hat einen brandneuen Song rausgebracht. We Had It All spiele ich euch jetzt für mehr Musik und mehr Abwechslung an eurem Samstagabend bei FFN.

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3: Das Niedersachsenwetter ist gut zu uns heute Abend. Also, wenn der Herbst so weitergeht, dann habe ich da gar nichts gegen. Ja, es ist mittlerweile ein bisschen frischer, aber trocken und nur vereinzelt so ein paar Wolken am Himmel. 12 Grad in Bockenheim am Dilsgraben, 12 in Hannover an der Leinewelle und 12 auch in Emden an der Kesselschleuse. Der FFN-3-Tage-Trend, ja, ist wie so ein gutes Resteessen, irgendwie so ein Mix aus allem. Morgen ähnlich sonnig wie heute. Montag und Dienstag wird es dann ein wenig grauer und auch kleine Schauer sind mal mit dabei.
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3: Es ist ruhig auf Niedersachsens Straßen. Die Polizei meldet uns keine Staus oder Behinderung.
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3: Da habt ihr uns zwei gemeldet und die stehen gleich beide im Kreis Harburg. Der eine am Ortsausgang Borstel Richtung Rottdorf und der andere am Ortseingang Buchholz beim Supermarkt, wenn ihr aus Dippersen kommt. Danke Mike und Sandra fürs Bescheid geben. Und wenn ihr auch noch einen Stau oder einen Blitzer gesehen habt, dann macht's wie die beiden und ruft gern kostenlos durch. 0800 529 und 4x5. Gute Fahrt euch mit FFN. Ich bin Jana. Hi.

Dienstagabend hier bei FFN und wir versprechen euch immer mehr Musik und mehr Abwechslung und deswegen gibt es bei uns auch immer ganz neue Songs und über den neuen Song jetzt freue ich mich ganz, ganz besonders dolle, denn der kommt von Miley Cyrus, die ja seit neuestem nur noch Miley genannt werden möchte, ohne Nachnamen jetzt also. Und Bass Persuades ist ganz neu, der klingt wirklich ganz, ganz doll grandios. Ich bin großer Fan, mag ich sehr gerne, überzeugt euch selbst, das ist Miley hier bei FFN. Let's go.

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1: 23 Uhr. Ich bin Jana Klonikowski. Guten Abend. 36 Jahre ist Deutschland jetzt wieder vereint und die demokratische Grundordnung ist ernsthaft in Gefahr. Das hat Bundespräsident Steinmeier in seiner Rede zum Tag der Deutschen Einheit in Bremen gesagt. Extremisten würden nicht nur unsere Freiheit, sondern auch unsere innere Einheit gefährden, so Steinmeier. Der Co-Pilot der Fly-Dubai-Maschine soll einen Terrorakt geplant haben. Laut Generalstaatsanwaltschaft der Emirate griff er den Piloten mit einer Notaxt an. Passagiere überwältigten ihn. Der Pilot wurde schwer verletzt. Das Flugzeug mit über 170 Menschen an Bord landete sicher. In Spanien haben erneut Zehntausende Menschen gegen Wohnungsnot und hohe Mieten demonstriert. Der Mieterverband droht auch mit einem Generalstreik. Zuletzt waren zwei Gesetzesvorhaben gescheitert, die Situation für Mieter verbessern sollen. Riesiger Besucheransturm am letzten Wiesnwochenende. Der Haupteingang zum Oktoberfest musste am Nachmittag zeitweise gesperrt werden, weil zu viele Menschen aufs Festgelände wollten. Schon letztes Wochenende waren deswegen zeitweise Eingänge gesperrt worden.
2: Scheibenwischer im Auto haben heute Urlaub. Es bleibt trocken im Niedersachsen. Wetter, ja fast, weil im Norden sind mittlerweile so kurze Schauer unterwegs. Die sind aber genauso schnell weg, wie sie da waren. 11 Grad haben wir aktuell in Berge am Angelpark, 11 in Rade an der Heimatstube und 10 in Heinsen an der Kiesabgrabung. Der FFN 3-Tage-Trend. Der goldene Herbst bleibt uns erstmal erhalten. Viel Sonne ist dabei. Hier und da ein paar Wolken. Montag und Dienstag dann mehr Grau, aber mit Sonne im Mix bei bis zu 22 Grad.
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2: Das geht schnell, denn die Polizei meldet uns keine Staus oder Behinderungen.
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2: Die stehen im Kreis Harburg. Der eine am Ortsausgang Borstel Richtung Rottdorf und der andere am Ortseingang Buchholz beim Supermarkt, wenn ihr aus Diversen kommt. Mike und Sandra, danke euch fürs Bescheid geben. Und wenn ihr auch noch einen Stau oder einen Blitzer gesehen habt, dann ruft gerne durch, wie immer kostenlos 0800 529 und 4x5. Echt eine gute Fahrt.
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2: Im LKW unterwegs oder gerade beim Zähneputzen. Wir sind da für euch. Ich bin Jana. Hallöchen.

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0: nachdem wir mit AC/DC alles mal rausgebrüllt haben, was sich da so angestaut hat den Tag über, haben wir jetzt Zeit für eine schnelle Nummer.
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0: Ihr habt sowas von richtig gehört. Jeden Samstag gibt's meinen Flotten Dreier. Also meine Top 3 Sätze, die man im Bett und in einer anderen Situation sagen kann. Zugfahren. Manche von uns machen es täglich und pendeln zur Arbeit und kennen vielleicht die ein oder andere Situation, die jetzt kommt. Hier meine Top 3 Sätze, die man beim Zugfahren und im Bett sagen kann.
1: Platz 3.
0: Boah, ich brauche irgendwie ein bisschen mehr Beinfreiheit hier.
1: Platz 2.
0: Entschuldigung, darf ich hier noch zwischen?
1: Platz 1.
0: Ey, guck mal, da hinten. Ein Vierer.

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3: Frisch geworden ist es mittlerweile im Niedersachsen-Wetter. 10 Grad sind es in Rabenberg an der Eichendorfschule, 12 in Schladen am Badeteich und 11 aktuell in Falkenhagen am Dorfteich. Dazu aber immer noch trocken und fast wolkenlos. Im Norden gibt es da so ein paar kleine Tropfen. Ja, aber die ziehen schön weiter. So schnell wie sie gekommen sind, gehen sie auch wieder. Der FFN-3-Tage-Trend. Morgens und abends bleibt es bei hui, tagsüber bleibt es ah. Wir bekommen bis zu 22 Grad, es kühlt sich aber weiterhin abends immer ordentlich runter. Sonne und Wolken im Mix und kurze Schauer kann es auch mal geben.
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3: Geht fix, die Polizei meldet uns keine Staus oder Behinderungen.
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3: Da habt ihr zwei gesehen. Im Kreis Harburg am Ortsausgang Borstel Richtung Rottdorf. Und noch einer im Kreis Harburg. Im Kreis Harburg am Ortseingang Buchholz beim Supermarkt, wenn ihr aus Dippersen kommt. Danke Mike und Sandra fürs Bescheid geben. Und wenn ihr auch noch einen Stau oder einen Blitzer gesehen habt, dann ruft gerne kostenlos durch 0800 529 und 4x5. Gute Fahrt und kommt sicher an euer Ziel. FFN ist mit dabei an eurem Samstagabend. Ich bin Jana. Hi.

FFN für euch am Samstagabend. Die Kids sind im Bett und ihr habt vom Schlafen nochmal kurz Zeit für euch. Da sind wir gerne mit dabei und haben auch ein bisschen Tipps, wenn ihr noch nicht so ganz genau wisst, wie ihr den Sonntagmorgen denn so gestaltet. Wie wär's mit Kids ins Auto und ab in die Region Hannover zum Stadtfest Burgdorf zum Beispiel. Da gibt's Live-Musik und ganz viele tolle Aktionen für die Kleinen. Oder ihr düst nach Bremerhaven in die Eisarena. Die hat nämlich dieses Wochenende wieder geöffnet. Perfekt zum Eislaufen. Und der Kramermarkt in Oldenburg ist ja so oder so immer eine gute Idee. Macht's euch schön mit FFN.

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1: 0 Uhr. Ich bin Jana Klonikowski. Guten Abend. Deutschland feiert den 36. Jahrestag der Deutschen Einheit, diesmal in Bremen. Bürgermeister Bovenschulte ging in seiner Rede vor allem auf die Gefahren ein, die der Demokratie aktuell von ihren Gegnern drohen. Es dürfe da kein Zurückweichen geben. Die Demokratie brauche uns alle, sagte er. Die Grünen kritisieren, dass die G7-Länder Teile ihrer Öl- und Dieselreserven freigeben wollen. Energieexperte Kellner nennt das politische Dummheit. US-Präsident Trump hatte vor allem die Europäer zu dem Schritt gedrängt und mit einem Exportstopp für US-Diesel gedroht. Im Kampf gegen Wohnungsknappheit fordert der Städte- und Gemeindebund, dass Wohnen auf dem Land attraktiver gemacht werden soll. Verbandchef Berghegger sagte dem Kölner Stadtanzeiger, dass abseits der Städte fast 2 Millionen Wohnungen leer stehen. Nötig seien jetzt neue Verkehrswege. In Berlin haben sich Linke, Grüne und SPD nach der Abgeordnetenhauswahl wieder getroffen. In dem Gespräch ging es unter anderem um die Antisemitismusvorwürfe gegen die Linke. In der kommenden Woche soll dann eine Entscheidung fallen, ob es Sondierungsgespräche gibt oder nicht.
2: Das Niedersachsenwetter ist gut zu uns heute Abend. Also wenn der Herbst so weitergeht, dann habe ich da nicht so richtig viel gegen. Ja, es ist mittlerweile ein bisschen frischer, aber immerhin ist es trocken, zumindest größtenteils. Nur ein paar einzelne Wolken verirren sich am Himmel. 7 Grad haben wir aktuell in Uelzen am 100-Wasserbahnhof, 10 in Stolznauer Mühlenteich und 11 in Ahlfeld am Plantenhaus. Der FFN 3-Tage-Trend. Ja, ist wie so ein gutes Resteessen. Ein Mix aus allem. Morgen ähnlich sonnig wie heute. Montag und Dienstag wird es dann ein wenig grauer. Und auch kleine Schauer sind mal mit dabei.
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2: Eine Meldung haben wir. Vorsicht, Metallteile liegen auf der A7 Hannover Richtung Hamburg. Zwischen dem Dreieck Walsrode und Bad Fallingbostel.
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2: Habt ihr uns aktuell keine gemeldet? Kommt gut und sicher durch die Nacht.
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4: Ich bin Jana Klonikowski. 36 Jahre ist Deutschland jetzt wieder vereint und die demokratische Grundordnung ist ernsthaft in Gefahr. Das hat Bundespräsident Steinmeier in seiner Rede zum Tag der Deutschen Einheit in Bremen gesagt. Extremisten würden nicht nur unsere Freiheit, sondern auch unsere innere Einheit gefährden, so Steinmeier. Im Kampf gegen Wohnungsknappheit fordert der Städte- und Gemeindebund, dass Wohnen auf dem Land attraktiver gemacht werden soll. Verbandchef Berghegger sagte dem Kölner Stadtanzeiger, dass abseits der Städte fast 2 Millionen Wohnungen leer stehen. Nötig seien jetzt neue Verkehrswege. Starker Regen und Unwetter haben auf Kreta erneut für Überschwemmungen gesorgt. Teils mussten Touristen auf der griechischen Insel in Sicherheit gebracht werden. Bei den Unwettern in der Region ist vor kurzem auch eine deutsche Urlauberin auf Rhodos von einem Blitz erschlagen worden. Riesiger Besucheransturm am letzten Wiesnwochenende. Der Haupteingang zum Oktoberfest musste am Nachmittag zeitweise gesperrt werden, weil zu viele Menschen aufs Festgelände wollten. Schon letztes Wochenende waren deswegen zeitweise Eingänge gesperrt worden.
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1: Ich bin Jana Klonikowski. Deutschland feiert den 36. Jahrestag der Deutschen Einheit, diesmal in Bremen. Bürgermeister Bovenschulte ging in seiner Rede vor allem auf die Gefahren ein, die der Demokratie aktuell von ihren Gegnern drohen. Es dürfe da kein Zurückweichen geben. Die Demokratie brauche uns alle, sagte er. Der Co-Pilot der Fly-Dubai-Maschine soll einen Terrorakt geplant haben. Laut Generalstaatsanwaltschaft der Emirate griff er den Piloten mit einer Notaxt an. Passagiere überwältigten ihn. Der Pilot wurde schwer verletzt. Das Flugzeug mit über 170 Menschen an Bord landete sicher. In Spanien haben erneut Zehntausende Menschen gegen Wohnungsnot und hohe Mieten demonstriert. Der Mieterverband droht auch mit einem Generalstreik. Zuletzt waren zwei Gesetzesvorhaben gescheitert, die Situation für Mieter verbessern sollen. Riesiger Besucheransturm am letzten Wiesnwochenende. Der Haupteingang zum Oktoberfest musste am Nachmittag zeitweise gesperrt werden, weil zu viele Menschen aufs Festgelände wollten. Schon letztes Wochenende waren deswegen zeitweise Eingänge gesperrt worden.
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